0: Eine Schule in Nürnberg ist nach dem Unwetter der vergangenen Woche so schwer beschädigt, dass dort kein Unterricht mehr stattfinden kann. Die Stadt sucht jetzt nach einer Lösung, wo und wie die Grund- und Mittelschüler der Friedrich-Städtler-Schule ab Mitte September unterrichtet werden können. Bis zum Ferienstart soll es jetzt Ausflüge und andere Angebote außerhalb des Schulgebäudes geben. Bei der Tour de France hat Titelverteidiger Tadej Pogacar die spektakuläre 19. Etappe gewonnen mit der Bergankunft im legendären Skiort Alpe d'Huez. Damit konnte der Slowene seine Gesamtführung weiter ausbauen und steht vor seinem 5. Gesamtsieg. Das Radrennen endet morgen wie immer in Paris.
1: 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Momentan liegen uns keine größeren Störungsmeldungen vor. 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
2: Meistens sternklar geht's durch die Nacht, dazu Temperaturen zwischen 9 und 12 Grad. Im Tagesverlauf des Samstags richtig viel Sommer und Sonne bei bis zu 32 Grad. Ab Spätnachmittag und Abend können sich aber auch schon erste Gewitter und Schauer darunter mischen. Der Radio in Wettertrend für den Sonntag dann wechselhafter, aber längst nicht komplett verregnet. Vor allem entlang der Donau immer wieder auch längere sonnige Abschnitte, zwischendurch einzelne Schauer und Gewitter bei bis zu 29 Grad.
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1: Momentan liegen uns keine größeren Störungsmeldungen vor.

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1: Ich bin Hendrik Daum. In Frankreich und Spanien greifen die riesigen Waldbrände immer mehr um sich. Insgesamt ließen die Behörden in beiden Ländern über 150.000 Menschen vorsorglich in Sicherheit bringen. Westlich von Madrid haben sich zwei Brände zu einem Großfeuer verschmolzen. Im Süden Frankreich wütet eine ganze Serie von Bränden, der größte westlich von Bordeaux. Hohe Temperaturen, starker Wind und die Trockenheit der Vegetation befördern die Ausbreitung der Flächenbrände. Unter dem Motto Haltung ist hot wird in Berlin heute der Christopher Street Day gefeiert. Nach der Parade für Vielfalt und Menschenrechte wollen die Veranstalter am Brandenburger Tor das bislang größte Programm der Vereinsgeschichte präsentieren. Mehrere hunderttausend Menschen werden erwartet. Damit gehört der Berliner CSD zu den größten in Europa. Der Christopher Street Day erinnert an einen Aufstand der homosexuellen Community gegen Polizeigewalt 1969 in New York. Nach dem tödlichen Angriff auf einen Bankmitarbeiter in Regensburg sitzt der mutmaßliche Täter in Untersuchungshaft. Er werde dringend des Mordes und der schweren räuberischen Erpressung verdächtigt, das teilten Polizei und Staatsanwaltschaft mit. Der 20-jährige Deutsche hat in einer Filiale der Hypovereinsbank im Regensburger Stadtteil Prüfening einen Mitarbeiter mit einem Messer tödlich verletzt. Gegen den Angreifer lag ein Waffenbesitzverbot vor. Er war in der Vergangenheit durch das Mitführen von Messern und Elektroschockern aufgefallen. Der neue Bundestrainer Jürgen Klopp hat sich so einiges vorgenommen. Er will eine neue Mannschaft formen, die die Fans wieder mitreißt, sagte Klopp bei seiner Vorstellung. Er selbst habe großen Respekt vor der Aufgabe, freue sich aber riesig auf die kommende Zeit.
2: Jürgen Klopp hat keine Karriere nach der Nationalmannschaft. Das ist idealerweise der Höhepunkt meiner Karriere, meines Lebens, meines beruflichen Lebens. Ich werde alles da reinlegen, was mir zur Verfügung steht.
1: Klopp unterschrieb einen 4-Jahres-Vertrag.
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3: Momentan liegen uns keine größeren Störungsmeldungen vor.
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4: Meistens sternklar geht's durch die Nacht, dazu Temperaturen zwischen 9 und 12 Grad. Im Tagesverlauf des Samstags richtig viel Sommer und Sonne bei bis zu 32 Grad. Ab Spätnachmittag und Abend können sich aber auch schon erste Gewitter und Schauer darunter mischen. Der Radio in Wettertrend für den Sonntag dann wechselhafter, aber längst nicht komplett verregnet. Vor allem entlang der Donau immer wieder auch längere sonnige Abschnitte, zwischendurch einzelne Schauer und Gewitter bei bis zu 29 Grad.
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1: Momentan liegen uns keine größeren Störungsmeldungen vor.

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1: Ich bin Hendrik Daum. Politiker der Opposition haben die Personalveränderungen in der Bundesregierung kritisiert. Nach einem verpatzten Jahr schwarz-rot ziehe Bundeskanzler Merz in seiner Koalition jetzt die Reißleine. Das erklärten die Grünen-Fraktionsvorsitzenden Hasselmann und Dröge. Der parlamentarische Geschäftsführer der AfD-Bundestagsfraktion Baumann sagte, diese Regierung demontiere sich auf offener Bühne selbst. Und von der Linken heißt es, Deutschland brauche keinen Kabinettsumbau, sondern eine andere Politik. In Frankreich und Spanien geraten die riesigen Waldbrände immer mehr außer Kontrolle. In Frankreich mussten bereits rund 110.000 Menschen ihre Häuser verlassen. In Spanien sind weitere 60.000 von den Bränden betroffen. Im Süden Frankreichs wütet eine ganze Serie von Bränden. Der größte westlich von Bordeaux und westlich von Madrid haben sich zwei Brände zu einem Großfeuer verschmolzen. Hohe Temperaturen, starker Wind und die Trockenheit der Vegetation fachen die Flächenbrände immer weiter an. Mehrere tausend Menschen haben am Abend auf Picknickdecken und Campingstühlen das Open-Air-Konzert im Rahmen der Bayreuther Festspiele besucht. Das Orchester spielte etwa den Karfreitagszauber aus Parsifal. Die Bayreuther Festspiele feiern ihr 150. Jubiläum. Heute Abend wird es deshalb zum Auftakt keine Operninszenierung geben. Gespielt wird unter der Leitung von Christian Thielemann Beethovens 9. Symphonie. Bei der Tour de France hat Titelverteidiger Tadej Pogacar die spektakuläre 19. Etappe gewonnen mit der Bergankunft im legendären Skiort Alpe d'Huez. Damit konnte der Slowene seine Gesamtführung weiter ausbauen und steht vor seinem 5. Gesamtsieg. Das Radrennen endet morgen in Paris.
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2: Momentan liegen uns keine größeren Störungsmeldungen vor.
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3: Die aktuellen Temperaturen in der Region zwischen 9 und 12 Grad. Dazu heute Sommer und Sonne satt. Tageshöchstwerte bis 32 Grad. Erst zum Abend hin ziehen von Südwesten an dichtere Wolken auf. Lokal sind dann erste Schauer und Gewitter möglich. Der Radio N Wettertrend morgen. Der Sonntag wird wechselhafter, aber längst nicht komplett zum in die Tonne treten. Vor allem entlang der Donau auch längere sonnige Abschnitte möglich. Zwischendurch immer wieder einzelne Schauer und Gewitter bei 27 bis 29 Grad.
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1: Momentan liegen uns keine größeren Störungsmeldungen vor.

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1: Ich bin Hendrik Daum. Einen schönen guten Morgen. In Frankreich und Spanien greifen die riesigen Waldbrände immer mehr um sich. Insgesamt ließen die Behörden in beiden Ländern über 150.000 Menschen vorsorglich in Sicherheit bringen. Westlich von Madrid haben sich zwei Brände zu einem Großfeuer verschmolzen. Im Süden Frankreich wütet eine ganze Serie von Bränden, der größte westlich von Bordeaux. Hohe Temperaturen, starker Wind und die Trockenheit der Vegetation befördern die Ausbreitung der Flächenbrände. Durch die Straßen von Berlin zieht heute wieder die Parade zum Christopher Street Day. Ziel ist das Brandenburger Tor, wo eine Abschlusskundgebung mit Bühnenprogramm geplant ist. Auch in anderen Städten wie Stuttgart und Mainz gibt es heute CSD-Umzüge. Mehr von Jan-Henner Reitze.
2: Tanzen auf der Straße, schräge Kostüme, gern auch mal freizügig in allen Farben des Regenbogens. Gleichberechtigung, sexuelle Vielfalt, aber auch Party. Zurück geht das alles auf den Aufstand von Schwulen gegen Polizeigewalt in der Christopher Street in New York. In Berlin steht die Parade in diesem Jahr unter dem Motto Haltung ist hot. Bei der Abschlusskundgebung am Brandenburger Tor singt unter anderem Sarah Connor.
1: Eine Schule in Nürnberg ist nach dem Unwetter der vergangenen Woche so schwer beschädigt, dass dort kein Unterricht mehr stattfinden kann. Die Stadt sucht jetzt nach einer Lösung, wo und wie die Grund- und Mittelschüler der Friedrich-Städtler-Schule ab Mitte September unterrichtet werden können. Bis zum Ferienstart soll es jetzt Ausflüge und andere Angebote außerhalb des Schulgebäudes geben. Bei der Tour de France hat Titelverteidiger Tadej Pogacar die spektakuläre 19. Etappe gewonnen mit der Bergankunft im legendären Skiort Alpe d'Huez. Damit konnte der Slowene seine Gesamtführung weiter ausbauen und steht vor seinem 5. Gesamtsieg. Das Radrennen endet morgen in Paris.
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3: Bei uns liegen im Herzen Bayerns momentan keine größeren Störungsmeldungen vor.
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4: Die aktuellen Temperaturen in der Region zwischen 9 und 12 Grad. Dazu heute Sommer und Sonne satt. Tageshöchstwerte bis 32 Grad. Erst zum Abend hin ziehen von Südwesten an dichtere Wolken auf. Lokal sind dann erste Schauer und Gewitter möglich. Der Radio N Wettertrend morgen. Der Sonntag wird wechselhafter, aber längst nicht komplett zum in die Tonne treten. Vor allem entlang der Donau auch längere sonnige Abschnitte möglich. Zwischendurch immer wieder einzelne Schauer und Gewitter bei 27 bis 29 Grad.
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1: Bei uns liegen im Herzen Bayerns momentan keine größeren Störungsmeldungen vor.
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3: Ich bin Stefan Schütz. Guten Morgen. In Frankreich und Spanien geraten die riesigen Waldbrände immer mehr außer Kontrolle. In Frankreich mussten bereits rund 110.000 Menschen ihre Häuser verlassen. In Spanien sind 60.000 von den Bränden betroffen. Im Süden Frankreichs wütet eine ganze Serie von Bränden, der größte westlich von Bordeaux. Und westlich von Madrid haben sich zwei Brände zu einem Großfeuer vereinigt. Weil Thorsten Frey neuer Fraktionschef der Union werden soll, bildet Kanzler Merz ja sein Kabinett um. Das läuft aber alles andere als glatt. Jetzt hat sich auch Frey dazu geäußert. Thomas Brockt berichtet.
4: Das Ganze sei einfach Pech gewesen, sagte Frey in Stuttgart. Das gäbe es auch in der Spitzenpolitik. Es geht um die Hängepartie bei der Besetzung des Verkehrsministeriums. Minister Schnieder hatte einigen Abgeordneten schon mitgeteilt, dass er entlassen wird. Als der Kanzler dann vor die Presse trat, passierte das aber nicht, weil der vorgesehene Nachfolger Günzler kurzfristig abgesagt hatte. Wie es nun weitergeht, ist offen.
3: Das Institut der deutschen Wirtschaft warnt in einer Studie davor, sich neue Gasheizungen einbauen zu lassen. Die jährlichen Heizkosten würden sich bei diesem Heizungstyp bis 2040 fast verdoppeln. Stattdessen wird empfohlen, Wärmepumpen zu nutzen. Anlass für die Studie ist das neue Heizungsgesetz der Bundesregierung. Dieses stellt es jedem frei, welche Heizungsart in Gebäuden zum Einsatz kommen soll. Tausende Menschen haben am Abend auf Picknickdecken und Campingstühlen das Open-Air-Konzert im Rahmen der Bayreuther Festspiele besucht. Das Orchester spielte etwa den Karfreitagszauber aus Parsival. Die Bayreuther Festspiele feiern ihr 150. Jubiläum. Heute Abend wird es deshalb zum Auftakt keine Operninszenierung geben. Gespielt wird unter der Leitung von Christian Thielemann Beethovens 9. Symphonie.
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5: Aktuell sind bei uns im Herzen Bayerns keine größeren Störungen gemeldet.
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6: Die aktuellen Temperaturen in der Region zwischen 9 und 12 Grad. Dazu heute Sommer und Sonne satt. Tageshöchstwerte bis 32 Grad. Erst zum Abend hin ziehen von Südwesten an dichtere Wolken auf. Lokal sind dann erste Schauer und Gewitter möglich. Der Radio in Wettertrend morgen. Der Sonntag wird wechselhafter, aber längst nicht komplett zum in die Tonne treten. Vor allem entlang der Donau auch längere sonnige Abschnitte möglich. Zwischendurch immer wieder einzelne Schauer und Gewitter bei 27 bis 29 Grad.
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11: Aktuell sind bei uns im Herzen Bayerns keine größeren Störungen gemeldet.
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1: In den letzten Wochen hat die Sonne ganz schön runtergebrannt. Für viele Menschen war so viel Sonne und Hitze gar nicht gut für die Gesundheit. Andere dagegen können gar nicht genug Sonne kriegen und schlagen dabei alle Warnungen vor Hautkrebs in den Wind. Ja, die Sonne zieht uns Menschen immer wieder an. Und da ist ja auch was dran. Helles, sonniges Wetter hält auch unser Gemüt auf. Es lädt uns ein, nach draußen zu gehen. Mir ist dazu neulich ein Segen, also ein guter Wunsch in Gottes Namen, in die Finger gekommen. Seine Worte stammen aus Irland. Ich lese sie Ihnen hier mal vor. Möge die Straße uns zusammenführen und der Wind in deinem Rücken sein. Sanft falle Regen auf deine Felder und warm auf dein Gesicht der Sonnenschein. Und bis wir uns wiedersehen, halte Gott dich fest in seiner Hand. Das wünsche ich Ihnen an diesem Wochenende und auch den Menschen, die ihre Wege kreuzen werden. Ihr Ulrich Eckert, evangelischer Pfarrer in Geimersheim.
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14: Ich bin Stefan Schütz. Guten Morgen. In immer mehr Ländern in Südeuropa wüten große Waldbrände. Etwa im süditalienischen Kalabrien, in Spanien westlich von Madrid und in Frankreich westlich von Bordeaux. Aus Frankreich berichtet Michael Evers.
15: Schwierige Wetterbedingungen mit kräftigen Windböen erschweren für die Feuerwehr in beiden Ländern die Löscharbeiten. Über Tage wurden in Frankreich weitere Orte und tausende Urlauber evakuiert, teils auch per Schiff. Die Einsatzkräfte versuchen vor allem mit Löschflugzeugen, dem Feuer Herr zu werden. Auch in Spanien wird mit weiteren Evakuierungen gerechnet, während Tausende bereits in Notunterkünften darauf warten, wann sie zurück können.
14: In Berlin wird es heute bunt und laut. Zum Christopher Street Day rechnen die Organisatoren mit hunderttausenden Teilnehmern. Vorstandsmitglied Thomas Hoffmann sagte, queere Menschen stünden weltweit unter mehr Druck. Bestehende Rechte würden teils zurückgedreht. Auch Hasskriminalität nehme zu. Unter dem Motto »Haltung ist hot« soll die Demonstration heute Mittag starten und zum Brandenburger Tor ziehen. Der Hersteller Jutro weitet den Rückruf einer Bio-Bärenmischung aus, die bei Lidl verkauft worden ist. Grund der Verdacht auf eine Verunreinigung mit Noroviren. Betroffen ist das Tiefkühlprodukt der Marke Freshuna. Verbraucher sollen es nicht essen. Noroviren können starken Brechdurchfall und erheblichen Flüssigkeitsverlust auslösen. Die Ware kann in allen Lidl-Filialen zurückgegeben werden, auch ohne Kassenzettel. US-Präsident Trump droht der EU mit zusätzlichen Zöllen. Der Grund: die EU-Kommission hat gegen den Google-Konzern eine Rekordstrafe von 890 Millionen Euro verhängt. Nach Ansicht der Kommission hat Google mit seiner Suchmaschine Wettbewerbsregeln verletzt und Konkurrenten benachteiligt. Trump wirft der EU vor, amerikanische Unternehmen auszurauben, deshalb müsse sie jetzt mit Vergeltung rechnen.
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8: Und damit ein schneller Blick auf die Straßen. Ja, er fällt kurz aus. Uns liegen derzeit keine Meldungen über größere Verkehrsstörungen vor. Meine Daumen sind gedrückt, dass es so bleibt. Und wenn ihr was seht, Staus, Blitzer, egal was, einfach mal anrufen oder eine WhatsApp schicken. Die Radio in Verkehrshotline ist die 0841 300 und 3x die 9. Und damit zum Radio in Wetter. Wir kommen zu den aktuellen Temperaturen. 10 Grad in Ingolstadt am Künettigraben, 11 Grad sind es bei euch schon im Neuburger Museumsgarten. Heute geht's rauf auf übersommerliche 30 Grad, dazu Sonne satt. Abends und in der Nacht kommen dann mehr und mehr Wolken dazu. Es geht runter mit den Temperaturen bis auf 17 Grad. Morgen Sonne und Wolken, windig, aber dennoch warm, bis zu 28 Grad. In der Nacht auf Montag dann Schauer und Gewitter, sollte sich dann zum Wochenstart selbst aber erledigt haben tagsüber. Da ist es dann überwiegend bewölkt und windig bei in der Spitze 27 Grad.
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8: Schwitzen, zusammenhalten und dabei auch noch Gutes tun, das Charity-Event Beat the Company geht in die nächste Runde. Wie aus einer kleinen Wette ein großes Sportevent entstanden ist und wofür heute Geld gesammelt wird, darüber sprechen wir gleich.

So, nicht anders muss ein Samstagmorgen klingen. Meet Love auf Radio Naht. 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Es ist 7:11 und das hier, das ist Ava Max mit Sweet But Psycho. 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

0: Radio N am Samstagmorgen um gleich 7:15 mit Ava Max und Sweet But Psycho. Ja, und heute wird bei CrossFit in Town wieder geschwitzt, und zwar für den guten Zweck. Bei Beat the Company stellen sich Profi- und Hobbyathleten einer großen sportlichen Herausforderung. Alles mit dem Ziel, ein sportliches, gemeinsames Miteinander zu fördern und dabei gleichzeitig noch Kinder und Jugendliche in Ingolstadt zu fördern. Entstanden ist die Aktion während der Corona-Zeit, als gemeinsames Training plötzlich nicht mehr möglich war, erklärt Organisator Jakob Grufner.
1: Sebastian Häusler hat damals quasi gewettet, dass er es schafft, in unter 24 Stunden von Ingolstadt an den Gardasee mit dem Fahrrad zu fahren. Und ein Unternehmer hat dagegen gewettet. Sie haben es auch geschafft in unter 24 Stunden. Und dann wurde quasi überlegt, wie wird mit dem Geld verfahren. Dann kam der Bastian auf die Idee, das für einen guten Zweck einzusetzen. Und so war quasi die Grundidee geboren.
0: Spendeneinnahmen gehen direkt an den Verein in Freestyle. Der fördert mit vielen verschiedenen coolen Projekten die Ingolstädter Kinder und Jugendliche auf ganz kreative Weise. Doch was genau erwartet die Teilnehmer und auch Besucher heute?
1: Mischung aus Ausdauer und Kraftdisziplin in einem großen Gesamtworkout. Ein schon etwas forderndes Workout, aber prinzipiell machbar für jeden. Also wir legen großen Wert darauf, dass jeder daran teilnehmen kann. Wir haben erfahrene Sportlerinnen und Sportler vor Ort, die immer bereit sind zu unterstützen. Jeder, der vorbeikommt, wird einfach spüren, dass es immer Leute gibt, die mit dabei sind, die Menschen durch das Event tragen, kann man sagen.
0: Zuschauen kann jeder, kommt einfach vorbei, los geht's heute um 10 Uhr bei CrossFit in Town in Geimersheim und bis 18 Uhr könnt ihr vorbeischauen.
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0: Pink hier bei Radio N mit Runaway um 7.26 Uhr und in der nächsten halben Stunde mehr Hits, mehr Vielfalt, unter anderem Handtricks mit dem K-Pop Demon Hunters Cast mit ihrem Hit Golden und Echo Smith warten auf euch mit Cool Kids.
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0: Es ist gleich 7.30 Uhr.
18: Ich bin Christian Augustin. Guten Morgen. In Pfaffenhofen wird an diesem Wochenende ordentlich gefeiert. Beim Kultursommer stehen Weinfeste und Open Air auf dem Plan. Deshalb kommt es in der gesamten Innenstadt zu Einschränkungen auf den Straßen. Der untere Hauptplatz ist heute nach dem Wochenmarkt gesperrt. Das gilt auch für die dortigen Parkplätze und dauert bis einschließlich morgen. Außerdem sind heute und morgen in Pfaffenhofen alle Zufahrten zum Hauptplatz dicht. Die Sanierung der Straße zwischen Landershofen und der Polizeiinspektion Eichstätt dauert länger als geplant. Der Grund: Während der Baumaßnahme kam eine alte Teerdecke zum Vorschein, die wegen möglicher Gift- und Gefahren

0: Baustoffe fachkundig entsorgt werden muss. Deshalb verschiebt sich der Abschluss des ersten Bauabschnitts auf den 12. August. Während des Eichstätter Volksfests pausiert die Baustelle. Danach gilt bis zum Ende der Straßensanierung eine Totalsperre. Die Spannung steigt, nur noch 2 Testspiele, dann geht es für den FC Ingolstadt in der 3. Fußballliga wieder los. Das heutige Testspiel hat es allerdings in sich, denn die Schanzer sind beim Bundesligisten RB Leipzig zu Gast. Die Sachsen haben die vergangene Saison auf Rang 3 abgeschlossen und sind damit auch für die Champions League qualifiziert. Anpfiff auf dem Trainingsgelände von RB Leipzig ist heute um 11.30 Uhr. 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
2: Um 7.31 Uhr unterhalten wir uns gar nicht lange auf. Uns liegen keine Meldungen über größere Verkehrsstörungen vor. Ja, und auch Radio im Blitzer habe ich noch nichts für euch. Aber klar, ihr seid da draußen unterwegs. Und wenn ihr da was seht, Staus, Blitzer, egal was, unbedingt anrufen und auch gerne WhatsApp schicken. Die Radio In Verkehrshotline ist die 0841 300 und 3x die 9. Danke.
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2: Wir messen derzeit 13 Grad in Ingolstadt am Audi Sportpark und schon 14 Grad bei euch in Gerolzbach. Heute auf jeden Fall bestes Badewetter. Es geht rauf auf über 30 Grad und dazu einfach nur sonnig. Sommer in seiner reinsten Form. Im Laufe des Abends und über Nacht kommen dann mehr und mehr Wolken dazu. Dann Tiefstwerte um 17 Grad. Morgen, ja, da gibt's dann Sonne und Wolken, 28 Grad immer noch, aber der Wind, der sorgt dann für eine kleine frische Komponente. Die Nacht von Sonntag auf Montag, da sind Gewitter und Schauer angesagt. Allerdings sollte das zum Wochenstart am Montag selbst dann kein Thema mehr sein. Dann überwiegend bewölkt und windig.
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2: Einen wunderschönen guten Morgen, ich bin's, der Ferry. Uns Schüler zählen ja schon die Tage. Freitag, ja, kommende Freitag, letzter Schultag, dann stehen 6 Wochen Sommerferien an. Und wir von Radio In machen die noch schöner. 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Und klar, mehr Hits, mehr Vielfalt. Das ist Radio In. Jetzt mit Somber und Homewrecker. Wunderschönen guten Samstagmorgen.

0: mit Korps und Walk um gleich 20 vor 8. Und ja, wir starten gerade erstmal voll durch, langsam in den Samstag. Und ich persönlich freue mich trotzdem schon jetzt auf die Mittagszeit, denn dann ist Sophia mit am Start. Dann gibt's das Best of Morning Show. Und wie der Name schon sagt, das Beste der Woche, was wir mit euch so gemeinsam erlebt haben unter der Woche. Und dann wird auch das hier wieder Thema sein.
1: Die Bundesliga-Frauenmannschaft von Bayer Leverkusen hat im Trainingslager jetzt als Teambuilding-Maßnahme Schafe gehütet. Wie cool ist das denn? Also die mussten dann gesammelt diese Schafe von A nach B bringen als Team.
0: Ist auf jeden Fall mal was anderes. Mhm. Ich hätte auch eine Idee fürs Funkhaus-Team, auch für dich. Wie wäre es mit einer Runde mit Hundewelpen kuscheln? Tatsächlich war ich da wohl etwas vorschnell. Ich bin allergisch gegen Hunde. Klassischer Fall von erst reden, nachher nachdenken. Wie es weiterging, die Geschichte, und wie der Vorschlag bei Sophia angekommen ist und ob ihn auch unsere Geschäftsführung erreicht hat. Ja, diese Antwort bekommt ihr heute ab 12 im Best of Radio in Morning Show und direkt im Anschluss dann die Wochenshow mit Radio in Comedian Wolfgang Sobirge ab 14 Uhr. Der heizt euch an diesem Sommertag dann nochmal so richtig ein. Und jetzt für euch Yazoo mit

so einem Sound aufwachen. Ja, das ist Jimmy Cliff hier auf Radio Nah, can't see clearly now. Es ist 7:52 Uhr und hier geht's direkt weiter mit Kamerad und Friends.

0: Radio N mit Happy Clappy Sound. Und wenn es um den geht, dann ist er weit vorne mit dabei. Kamerad mit Friends. Und apropos weit vorne, nach acht warten auf euch. Mehr Hits, mehr Vielfalt. Dann mit dabei Panic at the Disco mit High Hopes und... Passend zum Wetter, Sommersonnensound, Taylor Swift mit Cruel Summer.
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0: Radio in am Samstagmorgen um kurz vor acht und gute Nachrichten für euch. Kochen könnt ihr euch heute Mittag sparen, denn beim Fest der Kulturen im Ingolstädter Klenzelpark, da gibt's wirklich kulinarische Spezialitäten für jedermann und Frau und natürlich aus aller Herren Länder. Es gibt nichts Besseres, als schon beim Frühstück einen Plan für den Mittag zu haben. Ihr wisst jetzt also, wo ihr mich heute Mittag finden werdet. Was sonst so los ist, das gibt's jetzt für euch.
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17: Ich bin Stefan Schütz. Guten Morgen.
11: In Frankreich und Spanien geraten die riesigen Waldbrände zunehmend außer Kontrolle. In Frankreich mussten bereits rund 200.000 Menschen ihre Häuser und Unterkünfte verlassen, darunter auch Touristen. In Spanien sind weitere 60.000 von den Bränden betroffen. Im Süden Frankreichs wütet eine ganze Serie von Bränden, der größte westlich von Bordeaux und westlich von Madrid haben sich zwei Brände zu einem Großfeuer vereinigt. Trotz der Sperre der Straße von Hormuz im Iran ist die Ölversorgung Europas gesichert. Das sagte die Ökonomin Franziska Holz vom Institut für Wirtschaftsforschung. Tine Klimach berichtet.
17: Der Preis für Rohöl schießt weiter in die Höhe. Zuletzt lag er bei rund $100 pro Barrel. Zum Vergleich, vor dem Ausbruch des Irankriegs Ende Februar lag der Preis bei rund 66 Euro pro Barrel. Neue Entlastungen wird es auch erstmal nicht geben. Das hat Wirtschaftsministerin Reiche diese Woche noch einmal klargestellt. Der Tankrabatt hat viele Milliarden gekostet und dafür ist jetzt kein weiteres Geld mehr da.
11: Unter dem Motto Haltung ist hot wird in Berlin heute der Christopher Street Day gefeiert. Nach der Parade für Vielfalt und Menschenrechte wollen die Veranstalter am Brandenburger Tor das bislang größte Programm der Vereinsgeschichte präsentieren. Mehrere hunderttausend Menschen werden erwartet. Damit gehört der Berliner CSD zu den größten in Europa. Der Christopher Street Day erinnert an einen Aufstand der homosexuellen Community gegen Polizeigewalt 1969 in New York. Eine Schule in Nürnberg ist nach dem Unwetter der vergangenen Woche so schwer beschädigt, dass dort kein Unterricht mehr stattfinden kann. Die Stadt sucht jetzt nach einer Lösung, wo und wie die Grund- und Mittelschüler der Friedrich-Städler-Schule ab Mitte September unterrichtet werden können. Bis zum Ferienstart soll es jetzt Ausflüge und andere Angebote außerhalb des Schulgebäudes geben.
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18: Um 8:02 und da sieht's wieder gut aus auf den Straßen. Uns liegen keine Meldungen über größere Verkehrsstörungen vor. Und auch Radio im Blitzer. Momentan noch Fehlanzeige, aber ihr wisst, ihr könnt das ändern. Ihr seid da draußen unterwegs. Wenn euch was begegnet, Staus, Blitzer oder Abstandsmessungen, dann einfach mal anrufen. Die Radio-Innenverkehrshotline ist die 0841 300 und dreimal die 9. Danke.
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18: Und damit der doch sehr erfreuliche Blick auf das Wetter. Aktuell messen wir 15 Grad in Ingolstadt am Pfeifturm und 15 Grad an der Zeil in Schrobenhausen. Es geht heute noch rauf mit den Temperaturen auf über sommerliche und schwitztauglichen 30 Grad. Dazu gibt's Sonne, Sonne, Sonne. Abends und in der Nacht kommen dann mehr und mehr Wolken. Es geht dann runter bis auf 17 Grad. Morgen, ja, dann Sonne und Wolken. Windig, aber dennoch warm, bis zu 28 Grad. In der Nacht auf Montag sollten dann Schauer und Gewitter auf uns zukommen. Das sollte dann zum Wochenstart selbst erledigt sein. Da ist es dann überwiegend bewölkt und windig bei in der Spitze 27 Grad.
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18: Guten Morgen, ich bin's, der Ferry, und geben wir es doch einfach mal zu. Im Sommer sind wir eine Region von Feierwütigen. Auch an diesem Wochenende ist wieder allerhand los. Und Kerstin Schulz aus der Radio Innenredaktion verrät euch gleich, was da alles so geboten ist. Und jetzt sofort mehr Hits, mehr Vielfalt auf euch wartet. Britney Spears mit Sometimes. Aber davor, dieser wunderschöne Hit, der kommt von Harry Styles, American Girls, hier auf Radio Innen.

Der Radio-Verkehrsservice 7 nach 8. Vorsicht bitte auf der A9 München in Richtung Nürnberg zwischen Greding und Hilpoltstein. Da ist der Standstreifen blockiert und es herrscht auch Gefahr durch eine ungesicherte Unfallstelle. Also fahrt dort besonders vorsichtig. Das hier ist Britney Spears mit Sometimes auf Radio-In.

0: Radio mit Panic at the Disco und High Hopes um 8.14 Uhr. Wunderschönen guten Morgen. Also eines steht schon jetzt fest, wer an diesem Wochenende alle Feste in der Region mitnehmen will, der kommt schon ordentlich in Stress. Aber ich bin eher dafür, es gemütlich angehen zu lassen und informiert zu meinen Lieblingsevents des Wochenendes zu gehen. Radio in Lokalreporterin Kerstin Schulz weiß, wo was los ist.
1: Viele kulinarische Leckerbissen aus vielen verschiedenen Ländern, Tänze, Musik und dazu die tolle Szenerie im Ingolstädter Klenzepark. Das Fest der Kulturen lädt noch bis 22 Uhr zum Entdecken und Erleben ein. Vor allem für Familien ein tolles Event mit viel Action für die Kids und ohne Eintritt. In Pfaffenhofen wird auch zwei Tage durchgefeiert. Heute ab 18 Uhr ist das Weinfest in der Innenstadt. Morgen dann das große Sommer-Open Air mit der Band Fettes B und vielen fetten Beats, Raps und ordentlich Bläserpower. Los geht's da um 18 Uhr mit der Vorband Catcall. Der Eintritt zu beiden Pfaffenhofener Veranstaltungen ist auch frei.
0: Beats und Raps, das ist schon mal was für mich. Was hast du sonst noch im Angebot, Kerstin?
1: Naja, ich nicht, aber meine Heimatstadt Neuburg. Da läuft seit gestern das 80. Volksfest und heute Abend ist das Motto Dirndl trifft Lederhose mit der Partyband Pop nach 8. Morgen dann ist großer Volksfest-Flohmarkt und ab 10 Uhr auch der Boxkampf im Festzelt. Heute Abend läuft noch der zweite Teil des Gitarrenfestivals Barock bis Rock im Garten des Stadtmuseums in der Neuburger Altstadt. Moderiert wird das Programm von Radio-Innen-Moderatorin Sophia Schläfer. Und in Schrobenhausen wird es ein bisschen lauter beim Neushausen-Festival mit viel Indie-Rock und Popmusik. Da ist ab 15.30 Uhr Einlass und die Bands legen ab 16.30 Uhr auf zwei Bühnen los.
0: Danke, Kerstin, für den Überblick über die Feiermöglichkeiten an diesem Wochenende. Bei dem Angebot ist doch wirklich für jeden was mit dabei.
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0: Ihr könnt eure Cowboy-Boots wieder ausziehen. Radio N, The Boss Hoss, Don't Give Me That. Und in der nächsten halben Stunde mehr Hits, mehr Vielfalt auf euch wartet. Fred Durst, er, der Frontman von Limp Bizkit mit Behind Blue Eyes. Und auch mit dabei Michael Schulte, Back to the Start.
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0: Es ist 8.30 Uhr.
5: Ich bin Christian Augustin. Schönen guten Morgen. Trotz Sorgenfalten bei Audi, der Autokonzern denkt weiter in Richtung Zukunft. Im Ingolstädter Werk entsteht ein neues Hochfrequenzzentrum mit moderner Prüftechnik. In der neuen Halle laufen Untersuchungen dazu, wie Autos elektromagnetische Strahlung verkraften können. Damit möchte man herausfinden, ob und wie sich Funksignale im Auto gegenseitig stören. In die neue Halle investiert Audi Millionen. Die Inbetriebnahme ist für kommendes Jahr geplant. Bayern Oil in Vohburg schaut in Richtung Zukunft. Das Unternehmen hat sich jetzt durch einen Vertrag mit Bayernnetz Transportkapazitäten für Wasserstoff reserviert. Ziel ist es, die Industrie und die Region rund um Ingolstadt künftig mit grünem Wasserstoff zu versorgen. Für die Unternehmen ist das wichtig zum Erreichen der klimaneutralen Energieversorgung. Außerdem möchte man

0: Durch den Vertrag bei Bayern Oil in Vohburg die Anbindung an überregionale Wasserstoffpipelines sichern. Die Fans sind schon wieder heiß auf die neue Eishockeysaison. Eine gute Gelegenheit, die Mannschaft und das Trainerteam vom ERC Ingolstadt kennenzulernen, ist die Saisoneröffnung am 9. August. Auftakt ist in der Früh mit einem Weißwurstfrühstück und Freibier. Neben dem offiziellen Teamfoto leitet Trainer Mark French eine Trainingseinheit auf dem Eis. Abschluss der Saisoneröffnung ist traditionell eine Autogrammstunde mit allen Stars des ERC Ingolstadt. Dabei werden auch Fotowünsche erfüllt. 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
2: Es gilt weiterhin Vorsicht, ungesicherte Unfallstelle auf der A9 Richtung Nürnberg zwischen Greding und Hilpoltstein. Da ist der Standstreifen blockiert. So, das war's. Dort, wo es geht, gute und sichere Fahrt. Und wenn ihr was seht, Blitzer zum Beispiel, dann ruft ihr hier an. Oder ihr schickt eine WhatsApp. Geht, wenn ihr schüchtern seid, gerne auch als Sprachnachricht mit der Radioinnenverkehrshotline 0841 300 und 3x die 9. Danke.
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2: Derzeit messen wir 17 Grad in Ingolstadt im Luitpoldpark. Genauso viel sind es bei euch in Geisenfeld heute. Das wird bestes Badewetter. Es geht rauf, über die 30-Grad-Marke auf jeden Fall. Dazu einfach hauptsächlich sonnig. Im Laufe des Abends über Nacht kommen dann mehr und mehr Wolken dazu. Tiefstwerte um 17 Grad. Lassen uns angenehm schlafen. Morgen gibt es dann Sonne und Wolken. 28 Grad immer noch. Aber so der Wind, der ist recht stark. Der sorgt für so eine kleine frische Komponente. Die Nacht von Sonntag auf Montag, da gibt es dann Schauer und Gewitter. Voraussichtlich allerdings sollte das zum Wochenstart selbst kein Thema mehr sein. Der Montag selbst überwiegend bewölkt und windig bei immerhin 27 Grad.
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2: Einen wunderschönen guten Morgen wünsche ich. Ich bin's, der Ferry, und ein echter Gigant zieht ins Altmühltal. Im Dino-Museum in Denkendorf wird gerade ein 25 Meter langes Originalskelett aufgebaut. Und ihr könnt live dabei zuschauen, was einem so durch den Kopf geht, wenn man so einen Millionen Jahre alten Knochen als allererster Mensch in der Hand hält. Das hört ihr gleich nach mehr Hits und mehr Vielfalt. Unter anderem wartet auf euch Katy Perry mit einer Aussage, die niemand mehr schockiert. I Kissed a Girl, und hier geht's rein mit einem Hit, der kommt von Cat's Eye. Das ist Gabriella.

Radiohead mit Katy Perry, damals ein Riesenhit 2008, I Kissed a Girl. Und das hier, das ist Fred Durst, der Frontman von Limp Bizkit, ein bisschen schüchterner als sonst. Ja, mit Behind Blue Eyes. Natürlich hier bei Radiohead an eurem Samstagmorgen.

0: Raue Schale, weicher Kern, das gilt hier auf jeden Fall. Radio in mit Limp Bizkit, Behind Blue Eyes, um gleich 8:45. Stell dir vor, ihr baut ein Puzzle zusammen, nur dass die Teile hunderte Kilo schwer und viele Millionen Jahre alt sind. Genau das passiert gerade im Dinosauriermuseum Altmühltal-Denkendorf. Dort setzen Fachleute das Originalskelett von Arapaho zusammen, einem rund 25 Meter langen Langhalssaurier. Und das direkt vor den Augen der Besucher in der großen Ausstellungshalle. Entdeckt hat die Knochen Museumsmitgründer Raimund Albersdörfer höchstpersönlich. Für ihn ist die Suche nach solchen Fossilien bis heute eine seiner größten Leidenschaften.
1: Das ist einfach die Faszination des Schatzgräbers. Sowas zu entdecken, was seit 150 oder 100 Millionen Jahren im Boden liegt, was ich dann irgendwann in einem Augenblick zum ersten Mal entdecken darf. Das ist Wahnsinn.
0: Ja, und diese Faszination begleitet den Dino-Experten schon seit fast 2 Jahrzehnten und manche Funde brennen sich dabei für immer im Gedächtnis ein.
1: Das ist sehr schwierig zu sagen, weil da gibt es schon einige. Also der erste emotionale Fund, als ich als 5-Jähriger einen Ammoniten gefunden habe, das war für mich der absolute Wahnsinn. Später kamen dann große Dinosaurier dazu. Wir haben einen Gorgosaurier ausgegraben, wie ich den Schädel zum ersten Mal gesehen habe. Das war irrsinnig. Aus der Fundstelle, aus der Arapaho kommt, wie wir diesen riesigen Oberschenkelknochen zum ersten Mal gesehen haben, das war total emotional. Ja, das sind eigentlich so die Key-Elemente gewesen, ja.
0: Einem echten Dino beim Wachsen zusehen, das erlebt man wirklich auch nicht alle Tage. Schnappt euch also die Familie, macht einen Ausflug nach Denkendorf, das Dinosauriermuseum Altmühltal. Täglich von 9 bis 18 Uhr geöffnet.

0: Radio mit Michael Patrick Kelly und Traces, 8.57 Uhr und in der nächsten Stunde mehr Hits, mehr Vielfalt. Unter anderem dann mit dabei Zane und Sia mit Dust Till Dawn. Und eine kleine gute Laune-Infusion, die verpasst euch Mal Smith mit Stay If You Wanna Dance.
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0: Das ist Radio Inn am Samstagmorgen an eurem sonnigen Sonnensamstag. Und was, abgesehen von Sonne, sonst noch so los ist, hört ihr jetzt.
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13: Ich bin Stefan Schütz. Guten Morgen. Frankreich und Spanien kämpfen weiter gegen Waldbrände. Zehntausende mussten inzwischen ihre Unterkünfte verlassen, darunter auch Touristen. Ein Ende ist nicht abzusehen. Bundeskanzler Merz hat Frankreich Unterstützung angeboten. Katrin Müller berichtet.
14: Die Waldbrände hätten verheerende Auswirkungen und er habe Präsident Macron sein Mitgefühl ausgesprochen, schrieb Merz auf der Plattform X. Die Küste bei Bordeaux ist auch bei deutschen Touristen beliebt. Laut der Behörden breiten sich die Flammen auch Richtung Stadt aus. Der Flughafen von Bordeaux wurde wegen der Rauchentwicklung bereits geschlossen. Spanien hat wegen der Brände für die Umgebung der Hauptstadt Madrid und eine weitere Region den Notstand ausgerufen.
13: US-Präsident Trump droht der EU mit zusätzlichen Zöllen. Der Grund: Die EU-Kommission hat gegen den Google-Konzern eine Rekordstrafe von fast 900 Millionen Euro verhängt. Nach Ansicht der Kommission hat Google mit seiner Suchmaschine Wettbewerbsregeln verletzt und Konkurrenten benachteiligt. Trump wirft der EU vor, amerikanische Unternehmen auszurauben, deshalb müsse sie jetzt mit Vergeltung rechnen. Mit einem Festakt und Musik von Beethoven feiern die Bayreuther Festspiele ihr Gründungsjubiläum. Vor 150 Jahren veranstaltete der Komponist Richard Wagner zum ersten Mal sein heute weltbekanntes Opernfestival. Um 18 Uhr wird es zum Festspielauftakt keine Operninszenierung geben. Das Orchester spielt Beethovens 9. Symphonie. Davor ist eine Gedenkveranstaltung für während des Nationalsozialismus verfolgte jüdische Musiker geplant. In Berlin wird es heute bunt und laut. Zum Christopher Street Day rechnen die Organisatoren mit hunderttausenden Teilnehmern. Vorstandsmitglied Thomas Hoffmann sagte, queere Menschen stünden weltweit unter mehr Druck. Bestehende Rechte würden teils zurückgedreht, auch Hasskriminalität nehme zu. Unter dem Motto Haltung ist hot soll die Demonstration heute Mittag starten und zum Brandenburger Tor ziehen.
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0: Und bitte Vorsicht auf der A9. Richtung Nürnberg ungesicherte Unfallstelle Höhe Hilpoltstein, Standstreifen blockiert. Und A9 Richtung München zwischen Allershausen und der Raststätte Fürholzen-West. Auch hier ein Unfall. In dem Fall ist der linke Fahrstreifen blockiert. Was ich noch nicht habe.
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0: Ist genau das. Aber klar, wenn ihr was seht, Staus, Blitzer, egal was, einfach mal anrufen oder auch gerne eine WhatsApp schicken. Die Radioinnenverkehrshotline ist die 0841 300 und dreimal die 9. Dankeschön.
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0: 19 Grad messen wir sowohl in Ingolstadt am Paradeplatz als auch in Eichstätt am Dom. Und es wird heute noch richtig schön heiß. Über 30 Grad geht's, dazu gibt's Sonne satt. Abends und nachts kommen dann mehr und mehr Wolken. Es geht runter mit den Nachttemperaturen bis auf 17 Grad. Morgen dann, ja, Sonne und Wolken, windig, aber dennoch warm bis zu 28 Grad. In der Nacht auf Montag dann Schauer und Gewitter. Das sollte sich dann aber spätestens am Vormittag, am Montag selbst erledigt haben. Da ist es dann überwiegend bewölkt und windig. Mit wenig Sonne bei in der Spitze bis zu 27 Grad.
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0: Einen wunderschönen guten Morgen, ich bin's, der Ferry, und hey, unter uns ein eigenes Schloss, wäre schon schön, oder? Allerdings gehören die meisten im Landkreis Pfaffenhofen leider schon jemanden. Anschauen könnt ihr sie trotzdem, und in einem Kloster gibt's nach der Führung sogar Bier. Gleich alles dazu bei Quer durch die Region, unser Ausflugstipp, und natürlich on top mehr Hits, mehr Vielfalt. Die Backstreet Boys machen sich bereit mit Everybody, Backstreet's Back, und er ist schon ready. Alex Warren mit Fever Dream hier auf Radio Eden. Guten Morgen.

Ganz klassischer Mitsing-Song hier bei Radio in Backstreet Boys. Everybody Backstreet's back, 10 nach 9. Und hier geht's nahtlos weiter mit Zayn und Sia, Dusk Till Dawn.

0: Radien mit Miles Misty. Nichts, sag ich mal. Das ist ja auch okay. Man muss ja nicht immer was erzählen, ne? Auch am Samstagmorgen nicht. Nee, nee, man kann auch mal hier. Kann man auch mal was anderes machen. So. Ich guck mal. Ihr seid jetzt live mit dabei, wie ich dann hoffentlich gleich. Schau mal, jetzt geht's vielleicht? Nein, geht noch nicht. Ihr seht.
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0: Mönche führen euch durch Basilika, Kreuzgang und Johanneskirche. Und nach so viel Kultur geht's direkt in die Klosterschenke auf ein Bier und eine Brotzeit. Mehrere Türen auf einmal öffnet das Haus der Begegnung am Pfaffenhofener Hauptplatz. In der früheren Mädchenschule stecken heute Bücherei, Musikschule, Galerie, Tourismusbüro und Theatersaal. Ein paar Straßen weiter mahnt die Friedhofskirche St. Andreas zur Eile. Eine Glocke trägt die Jahreszahl 1422. Über dem Tor steht: Bedenke, dass der Tod nicht zögert. Viel direkter kann ein Friedhof seine Besucher kaum begrüßen. Den Abschluss macht das Schloss Reichertshausen, Wassergraben, Zinnen, Türmchen und mittelalterliche Grundmauern. Die Familie von Cetto wohnt noch heute darin. Anschauen von außen geht, klingeln würde ich eher lassen.
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0: Das ist Radio End mit einer Bombennummer auf jeden Fall. Das ist Somber mit Homewrecker um 9:26 und natürlich auch die nächste halbe Stunde prall gefüllt mit mehr Hits und mehr Vielfalt. Auf euch warten Super High und Nika mit wirklich einem sehr, sehr passenden Song zu diesem Sonnensamstag, Following the Sun, und ebenfalls mit dabei James Bay, Hold Back the River.
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0: Um kurz vor 9:30.
15: Ich bin Christian Augustin. Guten Morgen. Ein Streit zwischen der Security und zwei Gästen einer Disco in Ingolstadt ist in der Nacht auf heute komplett aus dem Ruder gelaufen. Nachdem aus bislang unbekannten Gründen zwischen den dreien erst böse Worte fielen, endete die Auseinandersetzung schließlich mit einer Schlägerei. Ein Mann ging dazwischen, die gerufene Polizei sprach gegen die betrunkenen Gäste einen Platzverweis aus. Das ignorierte ein 34-Jähriger allerdings, deshalb wurde er von den Polizisten kurzerhand mitgenommen. Er verbrachte die Nacht in der Zelle. Auf beide Männer kommt nach dem Vorfall in der Ingolstädter Innenstadt ein Strafverfahren zu. Die Sanierung der Straße zwischen Landershofen und der Polizeiinspektion Eichstätt dauert länger als geplant. Der Grund: während der Baumaßnahme kam eine alte Teerdecke zum Vorschein, die wegen möglicher Gift- und Gefahrenstoffe fachkundig entsorgt werden muss. Deshalb verschiebt sich der Abschluss des ersten Bauabschnitts auf den 12. August. Während des Eichstätter Volksfests pausiert die Baustelle. Danach gilt bis zum Ende der Straßensanierung eine Totalsperre. Die Formel 1 ist an diesem Wochenende in Ungarn unterwegs. Auf dem Hungaroring will Audi-Pilot Gabriel Bortoletto ein weiteres Erfolgserlebnis einfahren. Er kam im letzten Rennen auf Rang 8 ins Ziel. Nico Hülkenberg blieb als 13. ohne Punkte. Das Qualifying findet heute um 16 Uhr statt. Das Rennen in Ungarn startet morgen um 15 Uhr. 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
0: Kurz nach 9:30 und da ist was los. Fangen wir mal an. Vorsicht auf der A9 Richtung Nürnberg, Höhe Hilpoltstein, Standstreifen blockiert, Gefahr durch ungesicherte Unfallstelle. Dann, wir bleiben auf der A9 Richtung Nürnberg zwischen Ingolstadt Süd und Ingolstadt Ost. 1 Kilometer Stau, da dauert es momentan 4 Minuten länger. Und A9 Richtung München zwischen Allershausen und der Raststätte Fürholzen Westen, Unfall. Da ist der linke Fahrstreifen blockiert. Dort, wo es geht, klar, eine gute und sichere Fahrt. Und wenn ihr was seht, egal ob es Staus oder Blitzer sind, ja, dann gibt es noch eine Nummer, die ihr wählt. Das ist die

0: Radio in Verkehrshotline 0841 300 und dreimal die 9. Danke.
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0: Und wir messen 20 Grad in Ingolstadt im Klenzepark und 21 Grad sind schon bei euch in Arresing. Heute bestes Open-Air-Badewetter. Alles, was draußen geht, sollte man machen. Es geht nämlich rauf auf über 30 Grad. Dazu einfach nur sonnig. Im Laufe des Abends über Nacht kommen dann mehr und mehr Wolken dazu. Tiefstwerte um 17 Grad. Morgen gibt es dann Sonne und Wolken, 28 Grad immer noch. Und der Wind, der sorgt dann so ein bisschen für eine kleine frische Komponente. Mehr oder weniger. Die Nacht von Sonntag auf Montag, da sind dann Gewitter und Schauer angesagt. Allerdings sollte das zum Wochenstart selbst kein Thema mehr sein. Dann überwiegend bewölkt und auch windig. Ihr wisst Bescheid.
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0: Einen wunderschönen guten Morgen. Es braucht jemand eure Hilfe, und zwar Ray. Sie ist wirklich seit langem auf der Suche nach ihrem Ehemann. Sie findet ihn nicht. Kann man nichts machen. Das Hilfegesuch von ihr, von Ray, gibt's jetzt. Hier ist sie mit Where's My Husband? Also, wo ist er?

Viel romantischer wird's bei mir heute nicht mehr. Radien mit Bryan Adams, Please Forgive Me. Und das hier sind Super High und Nika mit Following the Sun. Hier auf Radio Hin.

0: So, nicht anders muss der Samstagmorgen klingen und so klingt er hier bei Radio Inn um 9:45. Super High und Nika following the sun und gleich gibt's James Bay, Hold Back the River. Jetzt aber erstmal.
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2: 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Auf den Handkarten warten Sehenswürdigkeiten vom Eiffelturm in Paris über das Kolosseum in Rom bis zur Sagrada Familia in Barcelona. Insgesamt sind 200 verschiedene Ortskarten im Spiel. Jede zeigt eine echte Attraktion. Da lernt man ganz nebenbei sogar noch was.
1: Was passiert?
2: 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Manche Karten bringen besonders viel, wenn sie am richtigen Wochentag gespielt werden. Außerdem kämpfen alle um Mehrheiten in den verschiedenen Regionen Europas. Das macht die Planung richtig spannend.
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2: 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Für alle, die gern planen, tüfteln und dabei Europa entdecken möchten. 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

0: Radio N mit den Daxys Midnight Runners. Come on, Aline, 9.57 Uhr und nach 10. Da sind für euch die Pet Shop Boys am Start mit It's a Sin und... Fühlt sich ein bisschen wie eine Indienreise an. Ed Sheeran mit It's a Fire.
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0: Radio in am Samstagmorgen, 25. Juli, kurz vor 10. Und die Welt steht nicht still, auch nicht an einem Samstagvormittag. Und deswegen gebe ich jetzt direkt ab an die Nachrichten.
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17: Ich bin Stefan Schütz. In Spanien und Frankreich kämpfen die Einsatzkräfte weiter gegen Waldbrände. Besonders dramatisch ist die Lage rund 60 Kilometer von Madrid entfernt. Die Präsidentin der Region spricht vom schlimmsten Brand der Geschichte dort. Laut Innenministerium sind rund 63.000 Menschen von Evakuierungen betroffen. An Frankreichs Atlantikküste breiten sich die Feuer ebenfalls aus. Dort haben die Behörden mehr als 140.000 Menschen in Sicherheit gebracht. Pakete, die schwerer sind als 23 Kilo, sollten nicht mehr von einem Zusteller allein ausgeliefert werden. Der Logistikkonzern DHL fordert eine gesetzliche Obergrenze, die er für sich selbst aber nicht festlegen will. Elisa Schuh berichtet.
18: Schwere Pakete zu tragen ist schlecht für den Rücken, argumentiert DHL. Und Probleme damit seien der Grund für jede dritte Krankmeldung. Die Politik müsse sich dem Thema annehmen, weil DHL nicht mehr konkurrenzfähig sei, wenn die Regel nur intern eingeführt werden würde. Die Gewerkschaft Verdi stimmt zu und möchte 2 Zusteller sogar schon bei Paketen ab 20 Kilo.
17: Trotz der Sperre der Straße von Hormuz im Iran ist die Ölversorgung Europas gesichert. Das sagte die Ökonomin Franziska Holz vom Deutschen Institut für Wirtschaftsforschung. Öl ist allerdings teuer. Seit Ausbruch des Iran-Kriegs Ende Februar hat sich der Preis fast verdoppelt. Neue Entlastungen wird es erstmal nicht geben, sagte Wirtschaftsministerin Reiche zuletzt. Der Tankrabatt hat viele Milliarden gekostet und dafür sei jetzt kein weiteres Geld mehr da. Florian Lipowitz ist nach seinem Tour de France aus wieder zu Hause. Der 25-jährige Radprofi war am Dienstag beim Einzelzeitfahren gestürzt und hat sich das rechte Schlüsselbein gebrochen. Nach der OP war er noch kurz im Krankenhaus. Für den Vorjahresdritten der Tour dürften die nächsten großen Ziele damit erledigt sein. Sowohl die Vuelta als auch die WM in Montreal im September kommen für ihn wohl zu früh.
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0: Da ist was los. Einmal auf der A9 Richtung Nürnberg zwischen Manching und Ingolstadt Ost. 3 Kilometer Stau. Da dauert's momentan 8 Minuten länger. Und Gegenrichtung A9 Richtung München zwischen Pfaffenhofen und Allershausen hier. 7 Kilometer Stau. Da dauert's knapp 1/2 Stunde länger. Dort, wo es geht, ihr wisst, eine gute und sichere Fahrt. Und wenn ihr was seht, sowas wie Staus, Blitzer, ja klar, dann ruft ihr hier mal an oder schickt eine WhatsApp. Die Radio Inn Verkehrshotline ist ganz einfach. Die 0841 300 und 3x9. Danke.
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0: Jetzt machen wir erstmal Lucky Lucky gemeinsam auf die Temperaturen. Die aktuellen 22 Grad messen wir am Ingolstädter Rathausplatz und 23 Karat bei euch im Pfaffenhofen am Hauptplatz. Heute geht's natürlich rauf auf 30 Grad und teils darüber. Also es wird heiß, dazu viel Sonnenschein. Abends und nachts kommen dann mehr und mehr Wolken, geht dann runter mit den Temperaturen, angenehm zum Schlafen, bis auf 17 Grad. Morgen Sonne und Wolken, windig, aber dennoch warm, bis zu 28 Grad. Dann am Abend, in der Nacht auf Montag, dann Schauer und Gewitter. Sollte sich aber spätestens Montagvormittag erledigt haben. Der Montag selbst, der besticht dann hauptsächlich durch Wolken und Wind. Das Ganze bei bis zu 27 Grad.
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0: Guten Morgen, ich bin's, der Ferio. Noch eine Woche, dann sind Sommerferien und die starten in Ingolstadt gleich mit einem wunderbaren Open-Air-Festival. 4 Konzerte stehen im Turmbauer an und eines davon bestreitet einer der bekanntesten bayerischen Liedermacher, nämlich Werner Schmidtbauer. Warum der vor dem Auftritt in Ingolstadt noch ein bisschen nervös wird, verrät er uns gleich hier bei Radio Inn am Wochenende. Und jetzt sofort für euch mehr Hits, mehr Vielfalt und an ihr führt kein Weg vorbei, nicht nur für ihren neuen Ehemann Travis Kelce, das ist Taylor Swift auf Radio Inn mit The Fate of Ophelia.

Und jetzt alle. It's just the way it is, baby. Genau so heißt das Ding auch. Just the way it is, baby von The Rembrandts. Und hier geht's direkt weiter um 10.11 Uhr. Radio in mit Ed Sheeran und Seth.

0: Radio N mit Ed Sheeran und Sapphire um 10 Uhr und gleich 15 Minuten. Ja, er ist ein Vollblutmusiker, Gitarrist und Sänger und schreibt seine Songs alle selbst. Werner Schmidbauer ist eine bayerische Musiklegende. Am Sonntag, den 2. August, ist er mit dem Programm Momentensammler unterwegs beim Open Air Festival im Turmbauer in Ingolstadt zu Gast. Kein alltäglicher Auftritt für den frisch gebackenen oberbayerischen Kulturpreisträger.
1: Die Tournee ist was ganz Besonderes, weil ich feiere auf dieser Tournee 50 Schmidbauer Liederjahre. Mein ältester Song, Pubertätsplus, wird 50 und fast genauso lang bin ich schon unterwegs. Und das Besondere daran ist, ihr macht das Programm, ihr wünscht euch die Lieder, ich habe mir die alle drauf geschafft, fast alle von meinen Songs. Und ihr bestimmt, wie dieses Programm ausschaut. Das heißt, jedes Konzert wird komplett anders.
0: Das mit dem Wünschen geht einmal vor dem Konzert online auf der Homepage von Werner Schmidbauer. Und dann gibt es die Möglichkeit, den Wunschtitel in das Songbuch an der Bühne einzutragen. Und man macht es ganz wie früher und ruft einfach mal zwischen zwei Songs rein. So ein Wunschkonzert macht es natürlich für den Künstler nicht ganz einfach.
1: Ich bin total gespannt, auch ein bisschen nervös, aber ich mag das Turmbauer auch mehr, wahnsinnig gern. Und ich mag auch die Ingolstädter, das ist ein richtiges Heimspiel. Schaut's vorbei am 2. August, Schmidbauer live, Momentensammler unterwegs im Turmbauer Open Air. Wir sehen uns, für dich.
0: Den Auftakt zum Open Air Festival am Turmbauer machen Rockabella and the Giddy-Ups am 1. August. Dann folgt der Werner einen Tag später. Am Mittwoch, den 5. August, gibt es die große Nacht der italienischen Welthits. Und zum Abschluss am 6. August kommt Hans Söllner mit seinem Soloprogramm. Tickets zu allen Konzerten gibt's auf der Homepage der Eventhalle am Westpark.
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0: Zeit irgendwo reinziehen. Mit dabei unter anderem Madonna, Justin Bieber und eben Shakira. So, und in der nächsten halben Stunde habe ich für euch mehr Hits, mehr Vielfalt. Zum Beispiel Roxette mit Joyride und Clock Clock mit Over. Unbedingt dranbleiben.
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0: Um kurz vor 10:30.
8: Ich bin Christian Augustin. Mit bis zu 150 km/h ist heute Nacht ein Autofahrer in Ingolstadt unterwegs gewesen. Der 21-Jährige fiel einer Polizeistreife bereits in der Haderstraße auf, konnte aber erst in der Neuburger Straße eingeholt werden, nachdem ihn ein Taxi ausbremste. Die anschließende Kontrolle fand der Raser recht lustig, seinen Führerschein hatte er auch nicht dabei. Nachdem der Mann aus dem Landkreis Eichstätt in letzter Zeit bereits öfter auffiel, kommt zur Anzeige wegen eines verbotenen Rennens auch noch eine Überprüfung seines Führerscheins dazu. Trotz Sorgenfalten bei Audi, der Autokonzern denkt weiter in Richtung Zukunft. Im Ingolstädter Werk entsteht ein neues Hochfrequenzzentrum mit moderner Prüftechnik. In der neuen Halle laufen Untersuchungen dazu, wie Autos elektromagnetische Strahlung verkraften können. Damit möchte man herausfinden, ob und wie sich Funksignale im Auto gegenseitig stören. In die neue Halle investiert Audi Millionen. Die Inbetriebnahme ist für kommendes Jahr geplant. Die Spannung steigt, nur noch 2 Testspiele, dann geht es für den FC Ingolstadt in der 3. Fußballliga wieder los. Das heutige Testspiel hat es allerdings in sich, denn die Schanzer sind beim Bundesligisten RB Leipzig zu Gast. Die Sachsen haben die vergangene Saison auf Rang 3 abgeschlossen und sind damit auch für die Champions League qualifiziert. Anpfiff auf dem Trainingsgelände von RB Leipzig ist heute um 11.30 Uhr. 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
0: So, wir gucken auf die Autobahnen, auf die A9 besser gesagt, einmal Richtung Nürnberg. Höhe Hilpoltstein, Standstreifen blockiert, da ist ein liegen gebliebenes Fahrzeug. Des Weiteren, wir bleiben auf der A9 Richtung Nürnberg zwischen Manching und Ingolstadt Ost. Ja, inzwischen 5 Kilometer Stau, da dauert es eine Viertelstunde länger und 20 Minuten länger dauert es in der Gegenrichtung, also A9 Richtung München zwischen Dreieck Horledau und Allershausen, da momentan 4 Kilometer Stau. Dort, wo es geht, klar, eine gute und sichere Fahrt. Und wenn ihr was seht, bei eurem Weg von A nach B, zum Beispiel einen Blitzer, dann ruft ihr hier mal an oder ihr schickt eine WhatsApp. Die Radio In Verkehrshotline ist die 0841 300 und 3x9.
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0: Angenehme 23 Grad messen wir in Ingolstadt am Baggersee, genauso viel momentan bei euch in Kipfenberg. So, und heute, das wird bestes Bade-, Grill- und Outdoor-Wetter. Es geht rauf auf über 30 Grad, dazu einfach nur sonnig. Im Laufe des Abends und über Nacht kommen dann mehr und mehr Wolken dazu. Tiefstwerte um 17 Grad, morgen gibt es dann Sonne und Wolken, 28 Grad immer noch. Aber der Wind sorgt für eine kleine frische Komponente. Ist doch cool. Die Nacht von Sonntag auf Montag, auch darüber sollten wir sprechen. Da sind Gewitter und Schauer dann örtlich durchaus möglich. Sollte allerdings dann am Montagvormittag spätestens sich erledigt haben, dann überwiegend bewölkt und wind.

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0: Ja, wunderschönen guten Morgen an diesem Samstag. Wisst ihr, was da am Montag auf euch wartet? Nein? Ich sag's euch. Wir von Radio in starten mit dem Radio in draußen Sommer. Jeden Tag gibt's dann wieder Tickets zu gewinnen für Freizeitparks, Events und Co. Und wir starten gleich kommende Woche. Ich sag's euch, um 7:45 mit der ersten Runde. Dann wird's um Familientickets für den Dino-Park bei Denkendorf gehen. Mhm. Worauf ihr euch heute und auch in den nächsten Tagen sonst noch so freuen könnt, das gibt's gleich in den Veranstaltungstipps.

0: gleich kommt, mein Schwein pfeift. Nein, das sind Roxette mit Joyride hier bei Radio in 10.43 Uhr.
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0: Die Caritas Tagespflege in Ingolstadt Ringsee lädt heute zu einem Tag der offenen Tür. Von 10 bis 14 Uhr kann man die Einrichtung besuchen und sich über die Angebote informieren. Und das ist eines der beliebtesten und traditionsreichsten Feste der Ingolstädter, das Radifest der Moosgmau. Am Mooshäusel, heute Morgen ist es wieder soweit. Das Fest startet heute um 15 Uhr. Morgen geht es um 9.30 Uhr mit einer Feldmesse und einem Frühschoppen im Biergarten weiter. Ein Highlight für Fans ist die große Pflanzentombola. Dirndl trifft Lederhose ist heute Abend das Motto auf dem Neuburger Volksfest. Der Tisch mit den schönsten Trachtenlooks gewinnt einen Preis. Dazu sorgt die Band Pop nach 8 für Party Power pur. Morgen um 10 Uhr tritt der BC Neuburg gegen den BC Amberg beim traditionellen Volksfestboxen an. Und ab 14 Uhr spielen die Feichtlerberger Musikanten entsprechend auf und sorgen für Stimmung. Ja, und auch in Reichertshofen auf dem Paarfest wird noch bis einschließlich Montag zünftig gefeiert. Höhepunkt ist die Wahl der Paarfestkönigin. Morgen Abend ab 19 Uhr im Festzelt. Am Montag um 14.30 Uhr gibt es dann den Kinderfestzug vom Rathaus zum Festplatz. Der wird musikalisch von den Reichertshofener Musikanten begleitet. Und der Posaunenchor der St. Matthäus Mennoniten feiert in diesem Jahr sein 75-jähriges Bestehen. Das wird mit einer großen Bläserserenade in der Matthäuskirche in Ingolstadt gefeiert und zwar morgen. Einlass in die Kirche ist um 18.30 Uhr. Das Konzert beginnt um 19.30 Uhr und anschließend klingt der Abend mit einem Umtrunk im Innenhof der Matthäuskirche in der Schrannenstraße aus. Der Eintritt zum Konzert, der ist übrigens frei.
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0: All-Time High. Radio N mit unserem Goldjungen Nico Santos All-Time High und Narell. Da machen Michael Schulte und Rehab gemeinsame Sache. Rausgekommen dabei ist Better Me. Ja. Und auf euch wartet auch Tom Walker. Leave a light on.
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0: Radio in am Samstagmorgen, kurz vor 11. Ich hoffe, euch schmeckt der Kaffee oder Cappuccino. Und wir starten natürlich bestens informiert rein in diesen Samstag.
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14: Ich bin Stefan Schütz. Starship, das größte Raketensystem der Raumfahrtgeschichte, hat gestern Abend seinen 13. Testflug erfolgreich hingelegt. Von Texas aus ist die unbemannte Rakete ins All geflogen, bevor die beiden wiederverwertbaren Stufen planmäßig ins Meer gestürzt sind. Entwickelt hat das Ganze SpaceX, die Firma von Elon Musk. Die NASA will mit Starship Astronauten zum Mond bringen, SpaceX selbst träumt sogar vom Mars. Im Asowschen und Schwarzen Meer eskaliert der Seekrieg zwischen Russland und der Ukraine. Täglich gibt es Berichte über Schiffe, die eines der beiden Länder ins Visier genommen hat, Katharina Schröder berichtet.
15: Die Ukraine greift seit Anfang Juli Schiffe an, die russisch kontrollierte Häfen im Asowschen und Schwarzen Meer anlaufen. Ursprünglich ging es dabei vor allem um Öltanker der sogenannten Schattenflotte. Moskau reagierte mit einer Ausweitung seiner Angriffe auf ukrainische Hafenanlagen im Großraum Odessa. Eine Blockade des ukrainischen und des russischen Schiffsverkehrs im Schwarzen Meer könnte vor allem die Getreidepreise in die Höhe treiben.
14: In Frankreich und Spanien kämpfen die Einsatzkräfte weiter gegen die Flammen. An der Atlantikküste haben mittlerweile über 140.000 Menschen ihre Wohnungen verlassen müssen. Auch erste Vororte von Bordeaux sind evakuiert worden. Auch bei Madrid brennt's heftig. Dort ist der Großbrand laut Katastrophenschützern derzeit nicht zu löschen. Mehr als 60.000 Menschen sollen die Region verlassen oder zu Hause bleiben. Ministerpräsident Sanchez nimmt heute an einer Krisensitzung teil. Mit einem Festakt und Musik von Beethoven feiern die Bayreuther Festspiele ihr Gründungsjubiläum. Vor 150 Jahren veranstaltete der Komponist Richard Wagner zum ersten Mal sein heute weltbekanntes Opernfestival. Um 18 Uhr wird es zum Festspielauftakt keine Operninszenierung geben. Das Orchester spielt Beethovens 9. Symphonie. Davor ist eine Gedenkveranstaltung für während des Nationalsozialismus verfolgte jüdische Musiker geplant.
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0: Schauen wir mal, dann sehen wir schon. 2:50 ist es, A9 Richtung Nürnberg. Zwischen Manching und Denkendorf inzwischen 9 Kilometer Stau. Da dauert es 21 Minuten länger. Und Gegenrichtung Richtung München, also die A9 zwischen Langenbruck und Pfaffenhofen hier. 4 Kilometer Stau, da ungefähr 10 Minuten mehr Zeit einplanen. Dort, wo es geht, klar, eine gute und sichere Fahrt. Und Radio im Blitzer, wenn ihr seht, dann gebt uns Bescheid. Das geht mit der Radio in Verkehrshotline 0841 300 und dreimal die 9. Danke.
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0: Wir blicken erstmal auf die aktuellen Temperaturen. 24 Grad am Ingolstädter Rathaus, genauso viel bei euch in Neuburg am Schrannenplatz. Ja, da ist noch ein bisschen was drin. Es geht heute über die 30 Grad, Marakel. Wird also richtig heiß. Dazu Sonne satt. Kann man schon mal gern mal ein Eis schlecken zum Abkühlen. Abends und nachts kommen da mehr und mehr Wolken. Geht runter bis auf 17 Grad. Morgen dann wieder Sonne und Wolken. Windig, aber dennoch warm. Bis zu 28 Grad. In der Nacht auf Montag, da warten dann Schauer und Gewitter auf uns. Sollte sich aber am Montag selbst bestenfalls erledigt haben. Spätestens vormittags. Das ist dann überwiegend bewölkt und windig. Bei doch durchaus annehmbaren 27 Grad.
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0: Aloha. Und guten Morgen, ich bin's, der Ferry. Brotzeit, Fahrgeschäfte und kühles Bier. Anfang September startet im Pfaffenhofen wieder, genau, das Volksfest. Auf welche Highlights ihr euch freuen könnt und wie viel günstiger die Mass Bier sein wird, darüber sprechen wir gleich. Nach mehr Hits und mehr Vielfalt, Depeche Mode, Enjoy the Silence gleich. Aber jetzt erstmal Alex Warren mit seinem Hit Ordinary.
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0: Früher ist kein Film von Til Schweiger ohne Musik von Ihnen ausgekommen. Das sind One Republic hier auf Radio Inn mit brandneuem Sound. Need Your Love um gleich 11:15. Ja, und auf dem Neuburger Volksfest wird seit gestern schon wieder gefeiert. Aber im Pfaffenhofen laufen noch die Vorbereitungen für eine zünftige Wiesn. Im September ist es schon soweit. 2 Wochen lang verwandelt sich Pfaffenhofen dann in ein riesiges Festgelände. Zahlreiche neue Fahrgeschäfte, Los- und Schießbuden laden dann zum Entdecken ein. Aber auch im großen Festzelt weht diesmal ein frischer Wind. Das wurde tatsächlich ein bisschen verkleinert. Wie viele Gäste noch reinpassen und warum das Bier jetzt 30 Cent weniger kostet, erklärt der neue Festwirt Andreas Wittmann.
1: 3.300, glaube ich, im Zelt. Und dann haben wir nochmal 1.000 Leute Außenbereich. Wir fahren halt diese Schiene, dass ich über die Masse das einfach wegmachen möchte oder diesen Verlust oder was heißt dann über die Masse den Gewinn wieder hereinfahren möchte. Und das ist halt unser Ziel.
0: Aber nicht nur beim Bierpreis wird gekämpft, sondern auch auf der Bühne. Beim großen Dartsabend mischen sogar die Chefs aus der Politik mit. Und Bürgermeister Thomas Herker hat mit Landrat Albert Gürtner noch eine Rechnung offen.
2: Naja, ich finde, ich habe mich letztes Jahr gar nicht so schlecht geschlagen. Der Profi hat ein bisschen geschwächelt und der Landrat war zu stark. Im Jahr davor konnte ich noch gewinnen, letztes Jahr habe ich verloren. Und dieses Jahr steht die Revanche an. Ich habe letztes Jahr nicht trainiert, das werde ich dieses Jahr schon machen. Und dann schauen wir mal, wie es dann wirklich rausgeht.
0: Ob das Training geholfen hat, seht ihr dann live auf dem Volksfest. Wer schon vorher Durst bekommt, am 26. August, also noch ein bisschen hin, gibt es ab 17 Uhr vor dem Pfaffenhofener Rathaus eine öffentliche Bierprobe mit Freibier und Brezen. Ihr wisst Bescheid. 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

0: Adrian mit einer ganz wilden Madonna und ihrem Material Girl um 11 Uhr und 26 Minuten. Und natürlich auch in der nächsten halben Stunde mehr Hits, mehr Vielfalt. Unter anderem vertreten durch Holly Humberstone, To Love Somebody und auch mit dabei, oh ja, das wird ein Ohrwurm, freut euch auf Kylie Minogue mit Can't Get You Out of My Head.
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8: Es ist kurz vor 11:30.
9: Ich bin Christian Augustin, grüß Gott. In Pfaffenhofen wird an diesem Wochenende ordentlich gefeiert. Beim Kultursommer stehen Weinfest und Open Air auf dem Plan. Deshalb kommt es in der gesamten Innenstadt zu Einschränkungen auf den Straßen. Der untere Hauptplatz ist heute nach dem Wochenmarkt gesperrt. Das gilt auch für die dortigen Parkplätze und dauert bis einschließlich morgen. Außerdem sind heute und morgen in Pfaffenhofen alle Zufahrten zum Hauptplatz dicht. Bayern Oil in Voburg schaut in die Zukunft. Das Unternehmen hat sich jetzt durch einen Vertrag mit Bayernnetz Transportkapazitäten für Wasserstoff reserviert. Ziel ist es, die Industrie und die Region rund um Ingolstadt künftig mit grünem Wasserstoff zu versorgen. Für die Unternehmen ist das wichtig zum Erreichen der klimaneutralen Energieversorgung. Außerdem möchte man durch den Vertrag bei Bayern Oil in Voburg die Anbindung an überregionale Wasserstoffpipelines sichern. Die Fans sind schon wieder heiß auf die neue Eishockeysaison. Eine gute Gelegenheit, die Mannschaft und das Trainerteam vom ERC Ingolstadt kennenzulernen, ist die Saisoneröffnung am 9. August. Auftakt ist in der Früh mit einem Weißwurstfrühstück und Freibier. Neben dem offiziellen Teamfoto leitet Trainer Mark French eine Trainingseinheit auf dem Eis. Abschluss der Saisoneröffnung ist traditionell eine Autogrammstunde mit allen Stars des ERC Ingolstadt. Dabei werden auch Fotowünsche erfüllt. 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
8: Es dauert etwas länger. Auf der A9 Richtung Nürnberg zwischen Manching und Denkendorf derzeit 10 Kilometer Stau. Das bedeutet in Minuten 22 Minuten mehr Fahrzeit. Dort, wo es geht, gute und sichere Fahrt. Und hey, wenn euch was begegnet, sowas wie ein Blitzer oder eine Abstandsmessung, dann gibt's nur eine Nummer, die ihr wählt. Das ist die Radio in Verkehrshotline 0841 300 und 3x9. Danke.
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8: Und wir messen derzeit 25 Grad in Ingolstadt am Neuen Schloss und genauso viel auch bei euch in Mörnsheim. Heute definitiv ein Wetter, das dich raustreiben sollte. Es geht rauf auf über 30 Grad, also wir knacken diese Marke, dazu einfach nur sonnig. Im Laufe des Abends und über Nacht kommen dann mehr und mehr Wolken dazu, Tiefstwerte um 17 Grad. Morgen, da ist Sonntag, das ist nur zur Einordnung, da gibt es dann Sonne und Wolken, 28 Grad, immer noch recht warm, hier und da aber recht windig. Die Nacht von Sonntag auf Montag, da sind dann Gewitter und Schauer örtlich angesagt. Allerdings sollte das zum Wochenstart selbst quasi tagsüber eher kein Thema mehr sein, dann überwiegen Wolken und Wind.
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8: Hi, ich bin's, der Ferry. Und die Donau, die wird heute wieder quietschegelb. Traditionell wird nämlich beim Fest der Kulturen auch das Schanzerentenrennen gestartet. Wie ihr an Rennlizenzen kommen könnt und was es dabei auch zu gewinnen gibt, hört ihr gleich hier bei Radio Inn nach mehr Hits und mehr Vielfalt. Und rein geht's mit David Guetta und Alphaville und Ava Max mit der Neuauflage von Forever Young.

Radio N mit Fun und Some Nights um gleich 20 vor 12. Und das hier, das ist Holly Humberstone für euch mit To Love Somebody.

0: Radio mit Kylie Minogue, Can't Get You Out of My Head, 11.46 Uhr. Es ist wirklich immer wieder ein Spektakel. Heute startet der Lions Club Ingolstadt auf der Schanz wieder das traditionelle Entenrennen. Radio in Lokalreporterin Kerstin Schulz hat die Infos für uns.
1: Bis zu 4000 kleine Glücksenten färben die Donau dann wieder gelb. Sie liefern sich ein spannendes Kopf-an-Kopf-Rennen um über 200 Preise im Gesamtwert von über 12.000 Euro. Dazu gibt es noch ein zweites Rennen mit Enten, die von Sponsoren teilweise mit viel Liebe zum Detail gestaltet worden sind. Eine Rennlizenz für das Entenrennen gibt es schon zum Preis von 3 Euro. Natürlich kann man auch mehrere kaufen, und zwar am Stand des Lions Clubs auf dem Fest der Kulturen. Ein fröhliches Event für die ganze Familie einfach.
0: Ja, aber das Ganze hat ja auch noch einen sozialen Aspekt. Was macht der Lions Club mit dem Geld aus dem Verkauf der Rennlizenzen?
1: Das steht jetzt schon fest. Der Erlös kommt sozialen Projekten zugute. Unter anderem werden mit dem Geld Klinik-Clown-Besuche bei Senioren, das Elisabeth-Hospiz und die Special Olympics-Teilnahme von Jugendlichen des Förderzentrums St. Vinzenz gefördert.
0: Tolle Sache, wir haben Spaß beim Entenrennen, gewinnen vielleicht noch einen Preis und soziale Einrichtungen profitieren. Los geht's auf dem Fest der Kulturen. Um 17 Uhr werden die Sponsorenenten zu Wasser gelassen und etwa eine Stunde später sind die kleinen Rennenten dran.
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16: Ich bin Stefan Schütz. Mit einer großen Parade durch die Innenstadt feiert Berlin den Christopher Street Day. Mehr als 100.000 Menschen und viele Wagen sowie Fußgruppen nehmen daran teil. Der Berliner CSD ist eine der größten Demonstrationen für Vielfalt und Menschenrechte in Europa. Vor dem Beginn warnten die Organisatoren vor einem raueren gesellschaftlichen Klima. Queere Menschen stehen weltweit unter mehr Druck, so ein Sprecher. Pakete, die schwerer sind als 23 Kilo, sollten nicht mehr von einem Zusteller allein ausgeliefert werden. Der Logistikkonzern DHL fordert eine gesetzliche Obergrenze, die er für sich selbst aber nicht festlegen will. Elisa Schuh berichtet.
17: Schwere Pakete zu tragen ist schlecht für den Rücken, argumentiert DHL. Und Probleme damit seien der Grund für jede dritte Krankmeldung. Die Politik müsse sich dem Thema annehmen, weil DHL nicht mehr konkurrenzfähig sei, wenn die Regel nur intern eingeführt werden würde. Die Gewerkschaft Verdi stimmt zu und möchte 2 Zusteller sogar schon bei Paketen ab 20 Kilo.
16: In Ingolstadt ist ein 21-Jähriger mit über 150 Kilometern pro Stunde durch die Stadt gerast. Die Polizei konnte ihn nachts nach gut einem Kilometer, als sein Taxi die Straße blockiert hat, stoppen. Statt Einsicht zu zeigen, hat er sich über die Kontrolle lustig gemacht. Jetzt ermittelt die Polizei wegen eines illegalen Autorennens und die Führerscheinstelle prüft, ob der Mann zur medizinisch-psychologischen Untersuchung muss. Florian Lippowitz ist nach seinem Tour de France aus wieder zu Hause. Der 25-jährige Radprofi war am Dienstag beim Einzelzeitfahren gestürzt und hat sich das rechte Schlüsselbein gebrochen. Nach der OP war er noch kurz im Krankenhaus. Für den Vorjahresdritten der Tour dürften die nächsten großen Ziele damit erledigt sein. Sowohl die Vuelta als auch die WM in Montreal im September kommen für ihn wohl zu früh.
15: 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Hier die aktuellen Meldungen von den Straßen bei uns in der Region. Fahrt auf der A9 Nürnberg in Richtung Ingolstadt besonders vorsichtig. Zwischen den Anschlussstellen Allersberg und Hilpoltstein kommt es zu Behinderungen durch eine ungesicherte Unfallstelle auf dem linken Fahrstreifen.
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19: Ab und zu ziehen heute Nachmittag ein paar harmlose Wolken durch. Ansonsten bleibt sonnig und mit rund 30 Grad sehr heiß. Am Abend und in der kommenden Nacht etwas mehr Wolken und 15 Grad. Morgen geht's mit einem Sonne-Wolken-Mix durch den Sonntag. Dazu ist es teilweise recht windig. Die Topwerte erreichen wieder 30 Grad und mehr.
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21: Hi und herzlich willkommen im Best of Morning Show.
22: Wir verbringen diesen Sommer-Samstagmittag zusammen.
21: Und macht ihr eigentlich in der Freizeit auch was mit Kollegen? Vielleicht wart ihr mal zusammen klettern oder beim Krimi-Dinner oder habt eine Schnitzeljagd gemacht.
22: Ja, das klingt nach Teambuilding und eine ziemlich wilde Teambuilding-Action gab's in dieser Woche bei einer Frauenfußballmannschaft. Hat was mit diesen Tieren hier zu tun.
21: Die ganze Story gibt's gleich bei uns nach mehr Hits, mehr Vielfalt.

0: Ihr hört Radio in Happy Samstagmittag. Und was wolltet ihr denn schon immer mal mit den werten Kollegen unternehmen? Vielleicht einen Ausflug in den Klettergarten oder zusammen Minigolfen?
1: Wenn es um Teambuilding-Maßnahmen geht, dann wird die Chefetage oft sehr kreativ, um nicht zu sagen ausgesprochen kreativ. Diese Woche haben wir über ein Next-Level-Teambuilding-Erlebnis gesprochen.
0: Die Bundesliga-Frauenmannschaft von Bayer Leverkusen hat im Trainingslager jetzt als Teambuilding-Maßnahme Schafe gehütet. Wie cool ist das denn? Also die mussten dann gesammelt diese Schafe von A nach B bringen als Team.
1: Ist auf jeden Fall mal was anderes. Mhm. Ich hätte auch eine Idee fürs Funkhaus-Team, auch für dich. Wie wäre es mit einer Runde mit Hundewelpen kuscheln? Findest du gut?
0: Ja, das ist mausig. Oder so Papi-Yoga, also so mit kleinen Babyhunden-Yoga machen.
1: Ja, geh du mal hin zur Geschäftsführung und schlag das bitte vor.
0: Wollen wir zusammen gehen?
1: Lass uns zusammen das machen.
0: Ja, das wäre dann quasi auch so eine Art Teambuilding, also zwischen uns beiden.
1: Es wird 6 Tage die Woche nicht reichen. Also bitte.
0: Hey. 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
7: Hier die aktuellen Meldungen von den Straßen bei uns in der Region. Fahrt auf der A9 Nürnberg in Richtung Ingolstadt besonders vorsichtig. Zwischen den Anschlussstellen Allersberg und Hilpoltstein kommt es zu Behinderungen durch eine ungesicherte Unfallstelle auf dem linken Fahrstreifen.
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8: Ab und zu ziehen heute Nachmittag ein paar harmlose Wolken durch, ansonsten bleibt sonnig und mit rund 30 Grad sehr heiß. Am Abend und in der kommenden Nacht etwas mehr Wolken und 15 Grad. Morgen geht's mit einem Sonne-Wolken-Mix durch den Sonntag, dazu ist es teilweise recht windig. Die Topwerte erreichen wieder 30 Grad und mehr.
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10: Hi, Ferry hier.
11: Und die Sophia, eine schöne Mittagszeit euch. Und hallo auch ans Kinoprogramm. Das liefert gerade so richtig. Die Odyssee läuft mit absoluten Top-Schauspielern. Den neuen Minions-Film könnt ihr gerade auch noch anschauen. Oder Vaiana, die Realverfilmung. Oder seit dieser Woche auch noch Toy Story Teil 5. Also richtig starkes Angebot. Da schmeckt das Popcorn doch gleich doppelt so gut.
10: Und wir haben diese Woche auch schon mal in unsere Kinoglaskugel geschaut. Da wird aktuell eine Fortsetzung einer deutschen Komödie gedreht. Das habt ihr nicht kommen sehen. Ist gleich Thema hier bei uns.

0: Ihr hört Radio Inn, das ist das Best of Morning Show. Schön, dass ihr mit dabei seid.
1: Und am Filmhorizont tut sich gerade etwas auf. Es brodelt, es wird gedreht.
0: Und wir spannen euch nicht weiter auf die Folter. Wir haben diese Woche über eine sehr spezielle Filmfortsetzung gesprochen. Also seid ihr bereit?
1: 32 Jahre lang mussten wir warten. Ob wir jetzt wirklich drauf gewartet haben, sei allerdings dahingestellt.
0: Ja, nach 32 Jahren soll es wirklich eine Fortsetzung des Kultfilms Der bewegte Mann geben. 32, unsere Zahl des Tages. Wieder mit Til Schweiger in der Hauptrolle als naiver Herzensbrecher Axel. Das Ding wird heißen Der bewegte Mann Reloaded.
1: Okay, auf die Gefahr hin, dass es jetzt ein bisschen frech ist. Ist Til Schweiger mit über 60 dann inzwischen nicht eher der unbewegliche Mann?
0: Jui.
1: Ja, okay. Ich zügle meine Zunge.
0: Noch nicht, Sophia. Das Best of Morning Show geht noch bis 14 Uhr. Bis dahin gehen wir noch, wie du immer so schön sagst, all in.
1: So nämlich. 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
6: Ich bin Stefan Schütz. Die Waldbrände in Frankreich und Spanien werden immer schlimmer. In beiden Ländern sind über 160.000 Menschen in Sicherheit gebracht worden. Auch Touristen sind darunter. Die EU schickt jetzt Löschflugzeuge zur Unterstützung. In Spanien ist die Lage rund um Madrid besonders dramatisch. Das Großfeuer dort lässt sich wegen starken Winds derzeit nicht löschen, heißt es. Allein rund um Madrid sind mehr als 63.000 Menschen von den Maßnahmen betroffen. Trotz der Sperre der Straße von Hormuz im Iran ist die Ölversorgung Europas gesichert. Das sagte die Ökonomin Franziska Holz vom Institut für Wirtschaftsforschung. Tine Klimach berichtet.
7: Der Preis für Rohöl schießt weiter in die Höhe. Zuletzt lag er bei rund 100 Dollar pro Barrel. Zum Vergleich, vor dem Ausbruch des Irankriegs Ende Februar lag der Preis bei rund 66 Euro pro Barrel. Neue Entlastungen wird es auch erstmal nicht geben. Das hat Wirtschaftsministerin Reiche diese Woche noch einmal klargestellt. Der Tankrabatt hat viele Milliarden gekostet und dafür ist jetzt kein weiteres Geld mehr da.
6: Beschäftigte in der bayerischen Süßwarenindustrie können sich über mehr Geld freuen. Rückwirkend zum 1. Juni gibt es 2,9% mehr Entgelt, meldet der Arbeitgeberverband BDSI. Am 1. November kommen 0,3% dazu und am 1. Juni 2027 dann weitere 2,9%. Außerdem gibt es jetzt im August und 2027 jeweils eine Erholungsbeihilfe von 80 Euro. Der Tarifvertrag läuft insgesamt über 2 Jahre. Das Institut der deutschen Wirtschaft rät Finger weg von neuen Gasheizungen. Der Grund: die jährlichen Heizkosten sollen sich bis 2040 fast verdoppeln. Die Fachleute empfehlen stattdessen Wärmepumpen. Hintergrund der Studie ist das neue Heizungsgesetz der Bundesregierung. Das lässt jedem frei, welche Heizungsart er einbauen lässt. Wer sich trotzdem für Gas entscheidet, könnte laut Studie später ganz schön draufzahlen.
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8: Hier die wichtigsten Meldungen von den Straßen bei uns in der Region. Fahrt auf der A9 Nürnberg in Richtung Ingolstadt besonders vorsichtig. Zwischen Allersberg und Hilpoltstein kommt es zu Behinderungen aufgrund eines Unfalles.
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9: Ab und zu ziehen heute Nachmittag ein paar harmlose Wolken durch, ansonsten bleibt sonnig und mit rund 30 Grad sehr heiß. Am Abend und in der kommenden Nacht etwas mehr Wolken und 15 Grad. Morgen geht's mit einem Sonne-Wolken-Mix durch den Sonntag, dazu ist es teilweise recht windig. Die Topwerte erreichen wieder 30 Grad und mehr.
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12: Wir beide sagen Hi, andere sagen
13: Moin Moin.
14: Hallo, guten Tag.
15: Tag oder Dachchen.
16: Servus oder grüß Gott.
12: Ihr habt gehört, das waren keine unterschiedlichen Sprachen, aber Dialekte.
17: Ja, und jetzt kommt's. Gut möglich, dass diese Menschen unter Umständen, auch wenn es mir jetzt schwerfällt zu sagen, naja, möglicherweise ein krasseres Gehirn haben als wir beide.
12: Warum es mega gut ist, wenn ihr Dialekt sprechen könnt, das hört ihr gleich nochmal.

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1: Radio in am Samstagmittag. Und was ich persönlich häufiger höre, ist, du kommst aber nicht von hier, oder? Ja, da muss ich immer sagen, doch, bin sogar in Kösching geboren. Hört man nur nicht.
2: Ja, ich bin in Neuburg geboren. Ich kenne das auch. Liegt einfach daran, dass wir beide nicht so wirklich Dialekt sprechen. Obwohl wir, klar, wir von hier sind. Ja, wir sind hier aufgewachsen. Und nein, man hört es nicht so wirklich. Und Ferry, wie sagst du Hallo?
1: Hi.
2: Hi, okay. Und ein bisschen förmlicher?
1: Guten Tag.
2: Okay, ja, da kommt ziemlich wenig Dialekt bei dir durch. Dabei gibt es in Deutschland so viel Dialekt. Da sagt man statt einfach Hallo dann zum Beispiel
3: Moin, Moin.
4: Hallo, guten Tag.
5: Tag oder Dachchen.
6: Servus oder grüß Gott.
2: Ja, und bei Servus sind wir dann hier bei uns in Bayern angekommen. Und das Schöne ist, Dialekt sprechen macht schlau.
1: Ja, dieses unbewusste Switchen zwischen Dialekt und Hochdeutsch trainiert nämlich neuronale Netzwerke. Sprich, wer Dialekt spricht, hat ein größeres Sprachzentrum und kann leichter Fremdsprachen lernen. Und deswegen werdet ihr jetzt im Bayerisch moderieren.
2: Ja, Ferry, ich glaube, das betrifft uns beide eher nur so weniger.
1: Ja, vermutlich.
2: Boah, das war übel. Ich entschuldige mich stellvertretend. Es gibt kaum was Unangenehmeres als Menschen, die den bayerischen Dialekt imitieren. Ferry, wir lassen es in Zukunft.
1: Okay.
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14: Hier die wichtigsten Meldungen von den Straßen bei uns in der Region. Fahrt auf der A9 Nürnberg in Richtung Ingolstadt besonders vorsichtig. Zwischen Allersberg und Hilpoltstein kommt es zu Behinderungen aufgrund eines Unfalles.
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15: Ab und zu ziehen heute Nachmittag ein paar harmlose Wolken durch, ansonsten bleibt sonnig und mit rund 30 Grad sehr heiß. Am Abend und in der kommenden Nacht etwas mehr Wolken und 15 Grad. Morgen geht's mit einem Sonne-Wolken-Mix durch den Sonntag, dazu ist es teilweise recht windig. Die Topwerte erreichen wieder 30 Grad und mehr.
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17: Hi, wir sind's, Ferry und Sophia.
18: Und falls ihr gerade auf dem Weg in den Supermarkt seid, um ein paar Besorgungen zu machen, dann habt ihr vielleicht Glück und Ferry steht vor euch in der Schlange.
17: Ja, und ich lasse euch möglicherweise vor, damit... mache ich nicht nur wahllos gestresste Menschen glücklich, sondern auch mich selbst. Wie das geht, den Trick erfahrt ihr gleich.

0: Radio N am Samstagmittag. Und falls bei euch heute der Wocheneinkauf anstehen sollte, dann habt ihr vielleicht Glück und euch lässt jemand an der Kasse vor.
1: Schön, ja, das bringt nicht nur ein paar dazugewonnene Extra-Minuten, sondern auch Glücksgefühle. Und mit einem kleinen Trick, den Ferry euch in der Woche verraten hat, könnt ihr dem Glück der anderen ein wenig auf die Sprünge helfen.
0: Du stellst dich einfach dort an in der Schlange mit einem Artikel, den du vielleicht auch gar nicht kaufen willst, und lässt dann immer wieder Leute vor. Die freuen sich und du wirst für jeden einzelnen von denen zum Alltagshelden. Geil, oder?
1: Okay, finde ich jetzt einen spannenden Gedanken, aber wie kommt man auf sowas, Ferry?
0: Okay, war reiner Zufall, dass ich diesen, sagen wir mal, Trick herausgefunden habe. Meine Freundin hatte ein paar Dinge vergessen und ich habe auf sie in der Schlange gewartet, weil sie erst recht spät zurückgekommen ist mit den vergessenen, ja, sagen wir mal, Zutaten, musste ich wirklich 5 oder 6 Leute vorlassen. Und es war ein geiles Gefühl für die, für mich. Und deshalb habe ich mir vorgenommen, mich in Zukunft so ein bisschen als Statistin in den Supermarkt zu stellen und wahllos Leute vorzulassen, ja.
1: Du scheinst ein bisschen zu viel Zeit am Nachmittag zu haben. Aber ich finde ganz kurz, das war als Kind wirklich immer der Horror. Wenn die Mutter gesagt hat, bleib doch kurz stehen, ich hole noch was. Und dann standst du da so als kleiner Bimpf, kein Geld, und die Schlange vor dir ist immer kleiner geworden. Schrecklich.
0: Das ist tatsächlich ein schreckliches Gefühl. Und dann wirst du doch vorgelassen.
1: Ja, genau.
0: Du kennst, kleiner Mann, geh doch mal vor. Du darfst vor mir.
1: Aber ich will gar nicht. Doch, du gehst jetzt davor. Ich mach dich glücklich. Was für die einen Glück bedeutet, kann für andere auch der absolute Horror sein. Das ist alles immer eine Frage des Blickwinkels.
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14: Ich bin Gregor Jose Moser. In Berlin feiern hunderttausende Menschen den Christopher Street Day. Die Organisatoren wollen ein Zeichen setzen und warnen vor einem raueren gesellschaftlichen Klima. Tanja Wagner berichtet.
15: Die CSD-Organisatoren sehen die Rechte queerer Menschen in Gefahr. Auch fordern sie, Hasskriminalität wirksam zu bekämpfen. Deshalb wolle man nicht leiser werden und kleiner, sondern lauter und größer. Das Motto der Demo in diesem Jahr lautet: Haltung ist hot. Gleichzeitig werden Störungen aus der rechten Szene befürchtet.
14: Carsten Linnemann hat auf Instagram eingeräumt, von seinem neuen Job als Gesundheitsminister hat er echt Höllenrespekt. Der CDU-Politiker bittet um etwas Einarbeitungszeit. Bisher ist er Generalsekretär seiner Partei, jetzt soll er Nachfolger von Nina Wagen werden, die ins Kanzleramt wechselt. Linnemann sagte, es sei ganz schön viel Musik drin, um zu einem gerechten, leistungsfähigen und zukunftsfähigen Gesundheitssystem zu kommen. In Frankreich und Spanien kämpfen die Einsatzkräfte weiter gegen die Flammen. An der Atlantikküste haben deutlich mehr als 100.000 Menschen ihre Wohnungen verlassen müssen. Auch erste Vororte von Bordeaux wurden evakuiert. Auch bei Madrid brennt's heftig. Dort ist der Großbrand laut Behörden derzeit nicht zu löschen. Mehr als 60.000 Menschen sollen die Region verlassen oder zu Hause bleiben. Betroffen sind auch Touristen. In Ingolstadt ist ein 21-Jähriger mit über 150 Kilometern pro Stunde durch die Stadt gerast. Die Polizei konnte ihn nachts nach gut einem Kilometer, als ein Taxi die Straße blockiert hat, stoppen. Statt Einsicht zu zeigen, hat er sich über die Kontrolle lustig gemacht. Jetzt ermittelt die Polizei wegen eines illegalen Autorennens und die Führerscheinstelle prüft, ob der Mann zur medizinisch-psychologischen Untersuchung muss.
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8: Hier die aktuellen Meldungen von den Straßen bei uns in der Region. Fahrt auf der A9 Nürnberg in Richtung Ingolstadt besonders vorsichtig. Zwischen Allersberg und Hilpoltstein kommt es zu Behinderungen aufgrund eines Unfalles. Wir bleiben noch auf der A9 München in Richtung Ingolstadt. Fahrt auch zwischen Ingolstadt Nord und Lenting besonders vorsichtig. Hier kommt es zu Behinderungen wegen eines defekten Fahrzeugs auf dem mittleren Fahrstreifen.
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16: Ab und zu ziehen heute Nachmittag ein paar harmlose Wolken durch, ansonsten bleibt sonnig und mit rund 30 Grad sehr heiß. Am Abend und in der kommenden Nacht etwas mehr Wolken und 15 Grad. Morgen geht's mit einem Sonne-Wolken-Mix durch den Sonntag, dazu ist es teilweise recht windig. Die Topwerte erreichen wieder 30 Grad und mehr.
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Jetzt ist die Wochenshow wieder da, weil eine Auszeit ja Auszeit heißt, weil die irgendwann wieder aus sein muss. Aus ist, was ist denn bei Radiofamilie Semmelmeier los? Eine neue Folge mit dicker Luft in der Luft, gleich in der Wochenshow.

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0: Region. Fahrt auf der A9 Nürnberg in Richtung Ingolstadt besonders vorsichtig. Zwischen Allersberg und Hilpoltstein kommt es zu Behinderungen aufgrund eines Unfalles. Wir bleiben noch auf der A9 München in Richtung Ingolstadt. Fahrt auch zwischen Ingolstadt Nord und Lenting besonders vorsichtig. Hier kommt es zu Behinderungen wegen eines defekten Fahrzeugs auf dem mittleren Fahrstreifen.
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2: Ab und zu ziehen heute Nachmittag ein paar harmlose Wolken durch, ansonsten bleibt sonnig und mit rund 30 Grad sehr heiß. Am Abend und in der kommenden Nacht etwas mehr Wolken und 15 Grad. Morgen geht's mit einem Sonne-Wolken-Mix durch den Sonntag, dazu ist es teilweise recht windig. Die Topwerte erreichen wieder 30 Grad und mehr.
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4: Company stillgestanden. Kennt das noch jemand? Hat der gedient, wa? Es gibt aber Bundeswehrkameraden, die sich auch, wenn man nicht mehr miteinander beruflich zu tun hat, sich gegenseitig vermissen und dass man aneinander denkt. Finde ich auch schön. Ein Fall aus der Region gleich in dieser Wochenshow.

0: 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Ein schönes Wochenende. 25. 26. Juli ist das letzte Wochenende in diesem Monat. Dann geht der August schon wieder los, bis wir uns umschauen, ist September. Also ich hole schon mal einen Weihnachtsschmuck aus dem Keller. Ganz ehrlich. Und manchmal hole ich sogar Briefe aus dem Briefkasten. Da hat jetzt hier Norbert Reiber geschrieben. Norbert Reiber war Zeitsoldat, ist als Oberfeldwebel ausgeschieden und er grüßt an dieser Stelle seinen ehemaligen Spieß, den Richard Gröll, ganz, ganz herzlich, der inzwischen im Landkreis Eichstätt lebt und wohl seinen 70. Geburtstag feiert jetzt. Und das ist schon toll, wenn da die Soldaten, die alten Kameraden noch an den Spieß denken. Die Mutter der Kompanie wird der Spieß ja immer gerne genannt. Hat auch oft so eine goldene Schnur halt dran. Also zur Erklärung vielleicht für alle, die nicht gedient haben, am Spieß hängt eine goldene Schnur, denn daran erkennt man ihn oft nur. Denn nur, weil man ihn die Mutter der Kompanie halt nennt, ist er nicht zwingend kompetent. Aber das ist natürlich beim Richard Gröll mit Sicherheit was anderes gewesen, sonst würde er jetzt keine Grüße kriegen. Also an dieser Stelle, Happy Birthday von uns hier aus dem Team und natürlich auch vom Oberfeldwebel Reiber. Sozusagen Oberfeld, Reiber, wenn der Spieß nimmer da war, macht der Lerbe alles selber. Er übt Schießen, das kracht, marschiert am Tag, sein ganzes Leben war er Oberfeld, Rocker war der Oberfeld. Jawohl. Gibt's noch was Vernünftiges? Nee. Ah doch. Nee, doch nicht.
1: Wer

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8: Ich bin Gregor Jose Moser. Wer eine Immobilie besitzt, sollte am besten keine neue Gasheizung einbauen lassen. Dazu rät das Institut der Deutschen Wirtschaft. Denn die Heizkosten könnten sich dann bis ins Jahr 2040 fast verdoppeln, wie eine bislang unveröffentlichte Studie zeigt, über die die Rheinische Post berichtet. Die Experten empfehlen daher, auf Wärmepumpen zu setzen. Damit könnten die Heizkosten über viele Jahre stabil bleiben. Noch nie zuvor habe Frankreich Waldbrände in diesem Ausmaß erlebt, heißt es aus dem französischen Innenministerium. Auch in Spanien wüten Brände. In beiden Ländern zusammen sind bislang insgesamt mindestens 270.000 Menschen in Sicherheit gebracht worden. Besonders betroffen ist der Südwesten Frankreichs. In Bordeaux werden unter anderem 3 Vororte evakuiert. Beim Absturz eines Kleinflugzeugs im niedersächsischen Gandakesee im Landkreis Oldenburg ist mindestens ein Mensch ums Leben gekommen. Nach einer zweiten Person, die auch in der Maschine war, wird noch gesucht, wie die Polizei mitteilte. Das Kleinflugzeug war in das Dach eines Einfamilienhauses gestürzt. Die Bewohner waren zu dem Zeitpunkt nicht zu Hause. Die Unglücksursache ist noch unklar. Auf den designierten Gesundheitsminister Carsten Linnemann warten in seinem neuen Amt so einige harte Brocken und er bittet auf Instagram um Einarbeitungszeit für seine neue Aufgabe. Katrin Müller berichtet.
9: Die kurzfristige Personalentscheidung dürfte auch für Linnemann eine Überraschung gewesen sein. Im Netz kursiert ein altes Phoenix-Video, in dem er vor rund einem Jahr erklärt hatte, es sei nicht sein Ding, Minister oder gar Gesundheitsminister zu werden. Auch war Linnemann mit der Forderung angeeckt, mindestens die Hälfte der Krankenkassen hierzulande streichen zu wollen.
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10: Hier die wichtigsten Meldungen von den Straßen bei uns in der Region. Wenn ihr gerade auf der A9 München in Richtung Ingolstadt unterwegs seid, fahrt zwischen den Anschlussstellen Ingolstadt Nord und Lenting besonders vorsichtig. Hier kommt es zu Verzögerungen wegen eines defekten Fahrzeugs auf dem mittleren Fahrstreifen. Wir bleiben noch auf der A9. Nürnberg in Richtung Ingolstadt. Auch zwischen den Anschlussstellen Dreieck Holledau und Pfaffenhofen kommt es zu Behinderungen infolge eines erhöhten Verkehrsaufkommens auf dem mittleren Fahrstreifen.
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11: Ab und zu ziehen heute Nachmittag ein paar harmlose Wolken durch, ansonsten bleibt sonnig und mit rund 30 Grad sehr heiß. Am Abend und in der kommenden Nacht etwas mehr Wolken und 15 Grad. Morgen geht's mit einem Sonne-Wolken-Mix durch den Sonntag, dazu ist es teilweise recht windig. Die Topwerte erreichen wieder 30 Grad und mehr.
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14: Servus hier im Herzen Bayerns an diesem Samstag. Schaut mal, das da, also hört's viel mehr. Das sind alles Meldungen, die es nicht in diese Wochenshow geschafft haben, weil es passiert so viel Schmarrn, der hat nicht einmal hier Platz. Aber es hat einiges in die Wochenshow Stunde 2 geschafft. Und was genau, das hören wir gleich. Viel Spaß.

0: Wir von hier, benannt wird Stiel, die Wochenshow. Ein schönes Wochenende. Leute, es gibt Schlagzeilen, die kannst du dir nicht ausdenken. In dieser Woche kam folgende Meldung. Es geht ums 0-0. Also nicht um irgendein WM-Spiel jetzt, das wir jetzt nochmal nachträglich debattieren wollen, sondern ums Klo. Bei öffentlichen Events und Veranstaltungen in Stadien oder in Theatern wollen die Bauminister der Länder, die sich jetzt in Berlin getroffen haben in dieser Woche, die wollen die Pflicht zur reinen Frauentoilette streichen. Also keine Frauentoiletten mehr, weil die sagen, Frauen stehen im Schnitt 6 Minuten in einer separaten Warteschlange, wohingegen die Männer vor der Urinalzone nur circa 11 Sekunden Wartezeit haben im Schnitt. Und deswegen sollen die Frauentoiletten jetzt abgeschafft werden. Dadurch bräuchte man angeblich auch weniger Klos bei Veranstaltungen. Und das sind die wichtigen Themen in diesem Land, dass man einfach sagt, jetzt kommen Frauen, geht's zu den Männern rein oder bieselt's erst daheim und dann wieder, wenn es heimkommt. Herausgefunden wurde das übrigens alles von, Achtung, WC-Forschern der Universität Gent. Habt ihr gewusst, dass es WC-Forscher gibt? Schirmherr der Veranstaltung ist wahrscheinlich der ehemalige österreichische Bundeskanzler Wolfgang Schüssel oder seine Tochter Dixie. WC-Forscher. Ja gut, Trump würde sagen, great job, great job. Der hat ja auch einen Griff ins Klo getan, oder? Bei der Siegerehrung, da die spanische Nationalmannschaft will ihr Siegerfoto machen und Donald Trump rennt da einmal schön quer durchs Bild. Sogar der FIFA-Chef war machtlos, der hat ja da so einen kleinen Tango-Corrupti-Tanzschritt nach drüben gemacht, um den wegzuziehen, aber das hat auch nicht wirklich geholfen. Und jetzt haben die Spanier teilweise Bilder, wo halt auch der amerikanische Präsident daneben steht. Das wünscht man auch keinem. Das war vor allem so furchtbar unnötig. Ich meine, Donald Trump war auch vor diesem Foto schon manchem spanisch vorgekommen.
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5: Hier die wichtigsten Meldungen von den Straßen bei uns in der Region. Wenn ihr gerade auf der A9 München in Richtung Ingolstadt unterwegs seid, fahrt zwischen den Anschlussstellen Ingolstadt Nord und Lenting besonders vorsichtig. Hier kommt es zu Verzögerungen wegen eines defekten Fahrzeugs auf dem mittleren Fahrstreifen. Wir bleiben noch auf der A9. Nürnberg in Richtung Ingolstadt. Auch zwischen den Anschlussstellen Dreieck-Holledau und Pfaffenhofen kommt es zu Behinderungen infolge eines erhöhten Verkehrsaufkommens auf dem mittleren Fahrstreifen.
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6: Ab und zu ziehen heute Nachmittag ein paar harmlose Wolken durch, ansonsten bleibt sonnig und mit rund 30 Grad sehr heiß. Am Abend und in der kommenden Nacht etwas mehr Wolken und 15 Grad. Morgen geht's mit einem Sonne-Wolken-Mix durch den Sonntag, dazu ist es teilweise recht windig. Die Topwerte erreichen wieder 30 Grad und mehr.
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7: Das Kurioseste, das Witzigste der Woche. Hier ist Wolfgang Zubirge.
8: Ja, so ist es. Es wird ja so viel gemeckert immer. Aber über eins kann man eigentlich nicht meckern, nämlich unser aktuelles Sommerwetter. Freilich, es gibt mal Wolken, paar Gewitter, alles gut. Aber an sich beschäftigt uns die Sonne auch gleich in der Wochenshow mit der Zahl der Woche.
9: Hey, Fonzie.

Wir sind die Wochenshow und auch in der letzten halben Stunde schon. Und deswegen gibt es jetzt, wie immer an dieser Stelle, natürlich auch heute wieder die Zahl der Woche. Und die ist für Sonnenanbeter gar nicht so unwichtig. Das ist die 420. Statistisch gesehen können wir von jetzt Ende Juli bis zum kalendarischen Herbstanfang Ende September bei uns im schönen Freistaat Bayern mit bis zu 420 Sonnenstunden noch rechnen. Wenn man das jetzt mal so auf ein Mittelmaß runterbricht, dann entspricht es ungefähr 5,5 bis 6,8 Sonnenstunden pro Kalendertag. Das heißt also, für jemanden, der sich gerne noch in der Sonne ein bisschen ahlen und ein bisschen Wärme genießen möchte, ist noch ausreichend Kapazität da. Weil mir geht's halt so, du schaust auf den Kalender, denkst, jetzt ist der Juli schon wieder rum, bis du umschaust, hockst im Herbst. Aber wir haben, wie gesagt, noch 420 sonnige Stunden vor der Brust. Tiefe Depression jetzt wahrscheinlich bei allen Wintersportlern, aber mei, jedem Menschen recht getan, ist eine Kunst, die niemand kann.

0: 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Das war sie schon, fast wieder unsere Wochenshow. Es war die letzte Ausgabe im Juli. Und weil ich vor ein paar Minuten ja erst die Zahl der Woche hatte, also 420 Sonnenstunden kriegen wir jetzt noch bis zum kalendarischen Herbstanfang Ende September, habe ich jetzt mal ausgerechnet. Also für den August, in den wir jetzt reinschlittern, sind das so um die 240 statistisch gerechnete Sonnenstunden, die uns noch ins Haus stehen. Also 240, da freuen wir uns doch jetzt einfach auf das, was kommt die nächsten Wochen im August. Und da gibt es ja auch wieder einige Wochenschau-Ausgaben, die wir miteinander verbringen können. Eine schöne Sache, die mich wirklich gefreut hat, weil man lange nichts mehr von ihm gehört hat. Er hat wieder ein kleines, aber feines Zeitungsinterview gegeben in seiner Heimat Haserotz-Wulfen. Der ehemalige bayerische Ministerpräsident Edmund Stoiber, auch schon weit über 80, wurde von Journalisten gefragt, wie es ihm denn so geht und so. Und er sagte, ich trainiere jeden Tag ein Buch und dann lese ich eine Hantel. Ja, und dann ist er noch gefragt worden, ob er jetzt so aus der Distanz heraus vielleicht mal Politiker auch anderer Parteien besonders sympathisch gefunden hätte oder die ihm heute noch nahestehen. Und da, überraschend, ein Roter tatsächlich. Stoiber hat gesagt, besonders schätze ich Frankenstein-Faltermeier. Frank-Walter Steinmeier. Also unser noch Bundespräsident steht ihm wohl sehr nahe, dem Edmund Stoiber. Hoffen wir, dass er weiterhin fit bleibt. Und lasst eure Tomaten bitte im Salat. Markus Söder hat das rote Gemüse ja ins Gesicht gekriegt. Aber es ist ihm nichts passiert. Wie es der Tomate geht, ist leider nicht überliefert. Schöne Woche euch.
1: Das war die Wochenshow. Wir stecken unseren Moderator jetzt wieder in seinen Käfig und werfen für eine Woche den Schlüssel weg. Unser Vorsatz? Die nächste Show wird besser. Oder wie Jürgen Klopp sagen wird.
2: Ja, yeah, come on.
1: Bis dann. Servus.

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12: Ich bin Gregor Jussé Moser. Die Waldbrände in Frankreich und Spanien halten Einsatzkräfte, Einheimische und Touristen weiter in Atem. In Frankreich sind nahe der Atlantikküste fast 200.000 Menschen in Sicherheit gebracht worden. Viele Touristen sind inzwischen abgereist. Unter anderem für die Umgebung der Hauptstadt Madrid hat die spanische Regierung den Notstand ausgerufen. In Spanien wurden bisher über 70.000 Menschen evakuiert. Deutsche Sicherheitsbehörden warnen vor einer Radikalisierung junger Männer in sogenannten Active Clubs. Seit 2024 sei eine Vielzahl solcher Sportgemeinschaften gegründet worden. Es seien Verbindungen zu rechtsextremen Parteien festgestellt worden, meldet die Süddeutsche Zeitung, die sich auf den Bundesverfassungsschutz beruft. Ziel sei es, junge Männer über körperliche Fitness und eine Ideologie weißer Überlegenheit schleichend zu radikalisieren. Als ehrenamtliche Einsatzkraft einmal pro Jahr in Uniform zur Arbeit kommen. Ein solcher Uniformtag, den der Bayerische Landtag gestern beschlossen hat, soll die Wertschätzung für die Freiwilligen in der Gesellschaft erhöhen. Das Bayerische Rote Kreuz spricht aber jetzt von reiner Symbolpolitik. Es brauche stattdessen bessere Rahmenbedingungen für ehrenamtliche Einsatzkräfte. Mit einem Festakt und Musik von Beethoven feiern die Bayreuther Festspiele ihr Gründungsjubiläum. Vor 150 Jahren veranstaltete der Komponist Richard Wagner zum ersten Mal sein heute weltbekanntes Opernfestival. Um 18 Uhr wird es zum Festspielauftakt keine Operninszenierung geben. Das Orchester spielt

0: Richtung Ingolstadt besonders vorsichtig. Zwischen Greding und Hilpoltstein kommt es zu Behinderungen wegen eines defekten Fahrzeugs.
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3: Ab und zu ziehen heute Nachmittag ein paar harmlose Wolken durch, ansonsten bleibt sonnig und mit rund 30 Grad sehr heiß. Am Abend und in der kommenden Nacht etwas mehr Wolken und 15 Grad. Morgen geht's mit einem Sonne-Wolken-Mix durch den Sonntag, dazu ist es teilweise recht windig. Die Topwerte erreichen wieder 30 Grad und mehr.
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5: Schönstes Sommerwetter zurück am Samstag mit um die 30 Grad und Sonne. Und die scheint auch aus dem Radio in Form von neuer Musik. Ich habe Perlen für euch rausgesucht in den nächsten Stunden. Gleich zu Beginn die neue Paul McCartney-Single Come Inside. Die Besonderheit in diesem Song erklärt uns Paul. Außerdem sprechen wir mit Nico Santos über seine neue Single Why Don't You Stay? Und hören Sie natürlich auch. Es ist kurz nach 4 Uhr.

0: Die Haut duftet nach Sonnencreme, ein kühles Getränk in der Hand, gute Laune am Wochenende und dazu passender Sound kommt von Nico Santos jetzt.
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0: Why Don't You Stay heißt die neue Single von Nico Santos. Nico, was möchtest du uns mit dem Song sagen?
3: Why Don't You Stay ist für mich ein Song, der sowas wie so ein Soundtrack ist für eine schon längst vergangene Sommernacht, wo man nicht will, dass sie aufhört, dass man Fenster runter, Dach auf, man schreit den Song raus, man hat so ein, ich habe ein bisschen so einen nostalgischen Indie-Song im Kopf, wenn ich an diesen Song denke und es ist einfach, ich liebe den Song, es ist ein Freiheitsgefühl und passt perfekt zu dieser geilen Sommerzeit.
0: Und die Mundwinkel gehen sofort nach oben, wenn er den Song hört. Why Don't You Stay? Nico hat uns schon viele Hits geschenkt. Hier kommt ein weiterer. Mein Hit-Tipp am Wochenende.
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4: 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Hier die wichtigsten Meldungen von den Straßen bei uns in der Region. Fahrt auf der A9 München in Richtung Ingolstadt besonders vorsichtig. Zwischen Greding und Hilpoltstein kommt es zu Behinderungen wegen eines defekten Fahrzeugs.
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6: Ab und zu ziehen heute Nachmittag ein paar harmlose Wolken durch, ansonsten bleibt sonnig und mit rund 30 Grad sehr heiß. Am Abend und in der kommenden Nacht etwas mehr Wolken und 15 Grad. Morgen geht's mit einem Sonne-Wolken-Mix durch den Sonntag, dazu ist es teilweise recht windig. Die Topwerte erreichen wieder 30 Grad und mehr.
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0: in der Radio-In-Musikbox jetzt eine Legende, Paul McCartney. Der Ex-Beatle hat ein neues Album, wir hören rein. Come Inside heißt die Single, die ich gleich habe, ist ein sehr rockiges Liebeslied, sagt Paul.
1: Yeah, so this one's like a rocker love song and pretty straightforward, but with verve. Someone years ago taught me this thing called Tears of Picardy. If you were classic scholars, you'd know, because it's like a classical thing. I didn't know, but it means when you're in the minor key and you just finish in the major. So you go do do do do do do do do do. Hopefulness. So I was talking about that with Andrew. Tears of Picardy at the end.
0: Jemand hat ihm mal vor Jahren erzählt von der pikardischen Terz. Das wusste er selber nicht. Das ist ein Begriff aus der Klassik. Bedeutet, dass ein Stück, das man spielt, in Moll beginnt und dann am Ende in Dur wechselt. Genau diesen Übergang von Moll nach Dur nennt man pikardische Terz oder eben Tears of Picardy. Und genau das hat der Song Come Inside. Also wir hören jetzt nicht nur den Song, sondern haben auch was gelernt. Hier ist mein Hit-Tipp. Paul McCartney, Come Inside. 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
15: Ich bin Gregor Jussé Moser. Noch nie zuvor habe Frankreich Waldbrände in diesem Ausmaß erlebt, heißt es aus dem französischen Innenministerium. Auch in Spanien wüten Brände. In beiden Ländern zusammen sind bislang insgesamt mindestens 270.000 Menschen in Sicherheit gebracht worden. In Frankreich sind vor allem die Gebiete an der Atlantikküste betroffen. Die Hoffnungen der Menschen liegen jetzt in dem angekündigten Regen und den zurückgehenden Temperaturen. In der CDU gibt es weitere Kritik am Umgang von Bundeskanzler Merz mit Verkehrsminister Patrick Schnieder. Nach Ex-Kanzleramtschef Altmaier hat sich jetzt auch Christian Bäumler geäußert. Er ist der Vizevorsitzende der christlich-demokratischen Arbeitnehmerschaft. Mehr von Thomas Brockt.
16: Die Abberufung von Schnieder erwecke den Eindruck von Willkür, sagte Bäumler dem Handelsblatt. Eine Bundesregierung sollte nicht wie ein Feudalkönigreich geführt werden. Das beschädige auch das Vertrauen der Menschen in die Demokratie. Merz wollte den Verkehrsminister eigentlich schon entlassen, weil der vorgesehene Nachfolger aber kurzfristig absagte, ist das noch nicht passiert.
15: In Berlin läuft der Christopher Street Day unter dem Motto Haltung ist hot. Der regierende Bürgermeister Wegner hat beim CSD für eine weltoffene Hauptstadt geworben. Die Polizei geht von hunderttausenden Teilnehmenden aus. Auf die große Parade folgen noch Konzerte. Erstmals geht der CSD 2 Tage. Schon gestern trat unter anderem die Rapperin Icky Mel auf. Beschäftigte in der bayerischen Süßwarenindustrie können sich über mehr Geld freuen. Rückwirkend zum 1. Juni gibt's 2,9% mehr Entgelt, meldet der Arbeitgeberverband BDSI. Am 1. November kommen 0,3% dazu und am 1. Juni 2027 dann weitere 2,9%.
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17: Hier die aktuellen Meldungen von den Straßen bei uns in der Region. Fahrt auf der A9 München in Richtung Ingolstadt besonders vorsichtig. Zwischen den Anschlussstellen Greding und Hilpoltstein kommt es zu Behinderungen wegen eines defekten Fahrzeugs. Ebenfalls auf der A9 München in Richtung Ingolstadt kommt es zwischen Pfaffenhofen und Dreieck-Holledau zu Behinderungen wegen eines defekten Fahrzeugs.
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18: Ab und zu ziehen heute Nachmittag ein paar harmlose Wolken durch, ansonsten bleibt sonnig und mit rund 30 Grad sehr heiß. Am Abend und in der kommenden Nacht etwas mehr Wolken und 15 Grad. Morgen geht's mit einem Sonne-Wolken-Mix durch den Sonntag, dazu ist es teilweise recht windig. Die Topwerte erreichen wieder 30 Grad und mehr.
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21: Der späte Samstagnachmittag nach 5. Weiter geht's in Stunde 2 mit einem Musikprojekt, das neu und vielversprechend ist. Die Produzenten wechseln nämlich die Seite. Sie schreiben sonst für andere, singen jetzt aber selbst. Tampa City bei uns. Vorher der Mann, der sich mit seinen Songs ständig selbst Konkurrenz macht. Wer das ist, erfahrt ihr in 10 Minuten.

Musik und Geschichten jetzt auf Radio Eden. Fragt der eine, was ist eigentlich die neue Single von David Guetta? Das ist doch der Fußballsong DNA mit Andrea Bocelli. Sagt der andere, nein, das ist doch Sad Girls mit Bebe Rexha. Sagt wieder ein anderer, nein, das ist Save Me Tonight mit Jennifer Lopez. Und alle haben recht, gibt sogar noch viele mehr Songs, unter anderem auch Solo-Projekte von David Guetta. Er ist quasi ständig mit sich selbst im Wettbewerb. Hier kommt jetzt noch ein neuer Song dazu, der wieder anders klingt. Ein Song, der bei TikTok viral gegangen ist, bevor er veröffentlicht wurde, war bei verschiedenen Videos als Ausschnitt zu hören. Hier kommt er gleich in voller Länge bei uns. Run, Run, River, Angels Above Me ist ein überarbeiteter Song, der vor ein paar Jahren im Original recht wenig Beachtung gefunden hat von Stickfigure. Mit der neuen Version schaut's anders aus. Hier sind David Guetta, I Like a Stickfigure. Am Wochenende ist das warme Sommerwetter zurück und passender Sound kommt jetzt bei uns. 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
11: Hier die aktuellen Meldungen von den Straßen bei uns in der Region. Fahrt auf der A9 München in Richtung Ingolstadt besonders vorsichtig. Zwischen den Anschlussstellen Greding und Hilpoltstein kommt es zu Behinderungen wegen eines defekten Fahrzeugs. Ebenfalls auf der A9 München in Richtung Ingolstadt kommt es zwischen Pfaffenhofen und Dreieck-Holledau zu Behinderungen wegen eines defekten Fahrzeugs.
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12: Ab und zu ziehen heute Nachmittag ein paar harmlose Wolken durch, ansonsten bleibt sonnig und mit rund 30 Grad sehr heiß. Am Abend und in der kommenden Nacht etwas mehr Wolken und 15 Grad. Morgen geht's mit einem Sonne-Wolken-Mix durch den Sonntag, dazu ist es teilweise recht wenig Grad sehr heiß. Am Abend und in der kommenden Nacht etwas mehr Wolken und 15 Grad. Morgen geht's mit einem Sonne-Wolken-Mix durch den Sonntag, dazu

0: Neue Musik jetzt aus Israel. Ein klassisches Social-Media-TikTok-Phänomen.
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0: Temper City, bestehend aus drei Freunden, mit ihrer Debüt-Single Self-Aware. Die ist in den sozialen Netzwerken durch die Decke gegangen. Die Band hat dabei 5 Jahre Studioarbeit hinter den Kulissen der internationalen Popwelt hinter sich. Sie haben nämlich Songs für die Pop- und Electronic-Dance-Music-Szene geschrieben und produziert, waren immer im Hintergrund und jetzt singen sie selbst. Die drei haben irgendwann gemerkt, dass ihre stärksten Ideen immer dann entstehen, wenn sie einfach gemeinsam im Studio sind und ohne Auftrag Musik machen. Und aus diesen Sessions heraus hat sich nach und nach ein eigener Sound entwickelt, bis zur Entscheidung, mit Temper City ein eigenes Indie-Rock-Projekt zu starten. Sehr gut möglich, dass wir in Zukunft noch mehr von ihnen hören. Hier ist ihre erste Single Self-Aware. Ein eher düsterer und sehr rhythmischer Sound. Temper City, übrigens die erste israelische Band, die es in die US-amerikanischen Charts geschafft hat. Das ist mein Hit-Tipp auf Radio In am Wochenende.

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16: Ich bin Gregor Jose Moser. Beim Christopher Street Day in Berlin haben sich hunderttausende Menschen für eine tolerante Gesellschaft eingesetzt. Mit Regenbogenfahnen, bunten Kostümen und viel Glitzer zogen sie durch die Hauptstadt. Aus Berlin berichtet Thomas Brockt.
17: Der Berliner CSD ist einer der größten in Europa und wie immer mit einer klaren Botschaft. Wir wollen ein Zeichen für Demokratie und Vielfalt setzen. Weltweit stehen queere Menschen immer mehr unter Druck, sagen die Veranstalter. Zum einen würden schon bestehende Rechte teilweise wieder abgeschafft. Außerdem gäbe es immer mehr Hasskriminalität.
16: Die Waldbrände in Frankreich und Spanien halten Einsatzkräfte, Einheimische und Touristen weiter in Atem. In Frankreich sind nahe der Atlantikküste fast 200.000 Menschen in Sicherheit gebracht worden. Viele Touristen sind inzwischen abgereist. Unter anderem für die Umgebung der Hauptstadt Madrid hat die spanische Regierung den Notstand ausgerufen. In Spanien wurden bisher über 70.000 Menschen evakuiert. Deutsche Sicherheitsbehörden warnen vor einer Radikalisierung junger Männer in sogenannten Active Clubs. Seit 2024 sei eine Vielzahl solcher Sportgemeinschaften gegründet worden. Es seien Verbindungen zu rechtsextremen Parteien festgestellt worden, meldet die Süddeutsche Zeitung, die sich auf den Bundesverfassungsschutz beruft. Ziel sei es, junge Männer über körperliche Fitness und eine Ideologie weißer Überlegenheit schleichend zu radikalisieren. Im oberbayerischen Penzberg ist das vor 4 Tagen aufgestellte Hinweisschild zum muslimischen Freitagsgebet mit schwarzer Farbe beschmiert worden. Einen Ausdruck von Intoleranz und Muslimfeindlichkeit nennt das die islamische Gemeinde in Penzberg. Auch Innenminister Herrmann verurteilte im BR das Beschmieren des Schildes als inakzeptabel. Die religiöse Vielfalt gehöre zum Freistaat.
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14: Hier die aktuellen Meldungen von den Straßen bei uns in der Region. Wenn ihr gerade auf der A9 München in Richtung Ingolstadt unterwegs seid, fahrt zwischen den Anschlussstellen Pfaffenhofen und Dreieck-Holledau besonders vorsichtig. Hier kommt es zu Verzögerungen wegen eines defekten Fahrzeugs. Wir bleiben noch auf der A9 München in Richtung Ingolstadt. Fahrt auch zwischen den Anschlussstellen Greding und Hilpoltstein besonders vorsichtig. Hier kommt es zu Behinderungen wegen eines defekten Fahrzeugs auf dem linken Fahrstreifen.
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18: Heute Abend und in der Nacht sind etwas mehr Wolken unterwegs. Überwiegend bleibt es trocken bei Temperaturen um die 15 Grad. Morgen erwartet uns ein Wechsel zwischen Sonnenschein und Wolken. Dazu bläst ein teils kräftiger Wind. Das Thermometer zeigt über 30 Grad an. Der Wettertrend, die neue Woche beginnt wechselhaft mit mehr Wolken und es wird auch wieder windig, aber nicht mehr so heiß.
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20: Auf in den Samstagabend, kurz nach 18 Uhr. Heute hatten wir schon einen Ex-Beatle dabei, jetzt die Rolling Stones. Die brechen im Jahr 2026 neue musikalische Rekorde, gleich mehr. Dazu in dieser Stunde ein Song, der durch eine Streaming-Serie voll gehypt wird gerade. Musik und Geschichten, wie jeden Samstag, 16 bis 19 Uhr.

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1: Radio in Musikbox, jetzt mit den Chartstürmer-Legenden Rolling Stones. Sie landen 61 Jahre nach dem ersten Mal wieder auf Platz 1 der deutschen Charts. Und zwar von 0 auf die 1. Gerade erst ist ihr neues Album Foreign Tongues erschienen. Rekord mit der aktuellen Platzierung kommen die Rolling Stones auf insgesamt 218 Top-10-Platzierungen in den deutschen Albumcharts und ziehen damit an Queen vorbei. Auch der zeitliche Abstand von 61 Jahren zwischen ihrem ersten und aktuellen Nummer 1-Album ist ein weiterer Rekord. Musikalisch knüpft das neue Studioalbum Foreign Tongues an das an, was die Rolling Stones seit Jahrzehnten auszeichnet. Das Album verbindet quasi die Energie der frühen Stones mit den Erfahrungen einer Band, die alle Rekorde gebrochen hat. Mick Jaggers Stimme und Keith Richards Gitarrenarbeit wurden gemeinsam mit langjährigen Weggefährten und einem Team aus der aktuellen Studiogeneration aufgenommen. Und viele Songs sind einfach entstanden aus Sessions. Man hat sich immer wieder getroffen, zusammen gespielt und genau diese Arbeitsweise gehört schon immer zur DNA der Rolling Stones. Wir hören jetzt rein in ihr aktuelles Nummer 1 Album. Hier ist der Song In the Stars auf Radio Inn.

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10: Hier die aktuellen Meldungen von den Straßen bei uns in der Region. Wenn ihr gerade auf der A9 München in Richtung Ingolstadt unterwegs seid, fahrt zwischen den Anschlussstellen Pfaffenhofen und Dreieck Holledau besonders vorsichtig. Fahrt zwischen den Anschlussstellen Pfaffenhofen und Dreieck Holledau besonders vorsichtig.

0: etwas mehr Wolken unterwegs. Überwiegend bleibt es trocken bei Temperaturen um die 15 Grad. Morgen erwartet uns ein Wechsel zwischen Sonnenschein und Wolken. Dazu bläst ein teils kräftiger Wind. Das Thermometer zeigt über 30 Grad an. Der Wettertrend, die neue Woche beginnt wechselhaft mit mehr Wolken und es wird auch wieder windig, aber nicht mehr so heiß.
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0: Samstagabend Musik und Stories jetzt. Wenn eine Streaming-Serie einen Song so dermaßen pusht, dass er einfach ganz groß wird.
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0: Dead on Fire. Die Single ist ganz prominent platziert in der Streaming-Serie Off Campus. Die erzählt die Geschichte der ehrgeizigen Musikstudentin Hannah Wells und dem Eishockey-Star Garrett Graham. Hannah braucht dringend die Aufmerksamkeit eines anderen Typen und Garrett braucht bessere Noten, um weiterhin Eishockey spielen zu dürfen. Die beiden schließen einen Deal. Hannah hilft ihm beim Lernen und Garrett gibt vor, ihr Freund zu sein. Natürlich verkompliziert sich die Lage dann schnell durch echte Gefühle. G-Flip steckt hinter dem Song, hat sich in der Highschool-Zeit als queer geoutet. Diese Thematik verarbeitet G-Flip auch in den Songs.
3: This song I wrote about my coming out journey, my coming out story.
0: G-Flip hat gar nicht damit gerechnet, dass um den Song so ein Hype entsteht.
3: And I got an email earlier this year about the song being on this TV series called Off Campus.
0: Ich habe eine E-Mail bekommen darüber, dass der Song in der TV-Serie vorkommt, sagt G-Flip.
3: And I had no idea the show or this song would blow up. So thank you Off Campus for blasting my song and thank you for giving my song a shot on radio. Here it is, G-Flip, Bed on Fire.
0: Und ich hatte mir nicht vorgestellt, dass diese Show oder der Song so groß wird. Und so danke ich den Machern der TV-Serie und dass er hier im Radio gespielt wird. Machen wir gerne. Hier ist Bed on Fire, mein Hit-Tipp auf Radio in neu.

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13: Ich bin Gregor José Moser. Immer mehr Menschen werden in Frankreich und Spanien vor den Waldbränden in Sicherheit gebracht. Im Südwesten Frankreichs wurden fast 200.000 Menschen evakuiert und auch in Spanien mussten inzwischen rund 73.000 Menschen ihre Häuser verlassen. Aus Spanien berichtet Julia Macher.
14: In Bussen werden die Menschen aus dem Südosten der Region Madrid zu den Notunterkünften evakuiert. In einigen Ortschaften hat das Feuer auf die Häuser übergegriffen. Die spanische Regierung spricht von einer sehr komplexen Lage, die man bisher so noch nicht erlebt habe. Vor allem die kräftigen Windböen bereiten den Rettungskräften Sorgen.
13: Im Rahmen seiner Kabinettsumbildung hatte Bundeskanzler Merz Berichten zufolge Verkehrsminister Schnieder eigentlich schon in den letzten Tagen entlassen wollen, doch ein möglicher Nachfolger sagte kurzfristig ab. Jetzt droht eine Hängepartie und es gibt Kritik an den Umgang des Kanzlers mit Schnieder. Von Willkür sprach etwa der Vize des CDU-Arbeitnehmerflügels Bäumler im Handelsblatt. Zu ihrem 150. Jubiläum setzten sich die Bayreuther Richard Wagner Festspiele mit ihrer dunklen Vergangenheit auseinander. So erinnern morgen zwei Veranstaltungen an jüdische Musikerinnen und Musiker, die von den Nationalsozialisten verfolgt worden waren. Wagner war Antisemit und gilt als Lieblingskomponist führender Nationalsozialisten. Eröffnet wurden die Festspiele heute Abend erstmals nicht mit einer Oper, sondern mit Beethovens 9. Sinfonie. Als ehrenamtliche Einsatzkraft einmal pro Jahr in Uniform zur Arbeit kommen. Ein solcher Uniformtag, den der Bayerische Landtag gestern beschlossen hat, soll die Wertschätzung für die Freiwilligen in der Gesellschaft erhöhen. Das Bayerische Rote Kreuz spricht aber jetzt von reiner Symbolpolitik. Es brauche stattdessen bessere Rahmenbedingungen für ehrenamtliche Einsatzkräfte.
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15: Hier die wichtigsten Meldungen von den Straßen bei uns in der Region. Wenn ihr gerade auf der A9 München in Richtung Ingolstadt unterwegs seid, fahrt zwischen den Anschlussstellen Greding und Hilpoltstein besonders vorsichtig. Hier kommt es zu Verzögerungen wegen eines defekten Fahrzeugs auf dem linken Fahrstreifen.
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11: Heute Abend und in der Nacht sind etwas mehr Wolken unterwegs. Überwiegend bleibt es trocken bei Temperaturen um die 15 Grad. Morgen erwartet uns ein Wechsel zwischen Sonnenschein und Wolken. Dazu bläst ein teils kräftiger Wind. Das Thermometer zeigt über 30 Grad an. Der Wettertrend, die neue Woche beginnt wechselhaft mit mehr Wolken und es wird auch wieder windig, aber nicht mehr so heiß.
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6: Hier die wichtigsten Meldungen von den Straßen bei uns in der Region. Wenn ihr gerade auf der A9 München in Richtung Ingolstadt unterwegs seid, fahrt zwischen den Anschlussstellen Greding und Hilpoltstein besonders vorsichtig. Hier kommt es zu Verzögerungen wegen eines defekten Fahrzeugs auf dem linken Fahrstreifen.
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7: Heute Abend und in der Nacht sind etwas mehr Wolken unterwegs. Überwiegend bleibt es trocken bei Temperaturen um die 15 Grad. Morgen erwartet uns ein Wechsel zwischen Sonnenschein und Wolken. Dazu bläst ein teils kräftiger Wind. Das Thermometer zeigt über 30 Grad an. Der Wettertrend, die neue Woche beginnt wechselhaft mit mehr Wolken und es wird auch wieder windig, aber nicht mehr so heiß.
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6: Ich bin Gregor Jussé Moser. Rund 257.000 Menschen sind in Frankreich und Spanien vor Waldbränden in Sicherheit gebracht worden, unter ihnen auch viele Touristen. Im Südwesten Frankreichs haben die anhaltenden Brände eine der größten Evakuierungsaktionen in der Geschichte des Landes ausgelöst. Neben der Feuerwehr beteiligen sich dort auch bis zu 1.000 Soldaten an den Löscharbeiten. In Spanien ist der Großraum Madrid besonders betroffen und auch in Italien gibt es zahlreiche Waldbrände, vor allem auf Sizilien. Die Kabinettsumbildung von Bundeskanzler Merz sorgt teilweise für Kritik in seiner CDU, vor allem wegen des Umgangs mit Noch-Verkehrsminister Schnieder. Noch ist offen, wer sein Nachfolger werden soll. Mehr von Thomas Brockt.
7: Ex-Kanzleramtschef Altmaier äußerte sich betroffen und wütend. Merz will Schnieder entlassen, bekam vom vorgesehenen Nachfolger aber kurzfristig eine Absage. Für Diskussion sorgt auch die Personalie Linnemann. Der CDU-Generalsekretär hatte zum Start der Regierung noch gesagt, Minister sein sei nicht sein Ding. Nun soll er Gesundheitsminister werden, spricht von einer anderen Lage und traut sich das auch zu.
6: Unter dem Motto Haltung ist hot haben in Berlin hunderttausende Menschen an der Großkundgebung zum Christopher Street Day teilgenommen. Mit Regenbogenfahnen, bunten Kostümen, viel Glitzer und bei hochsommerlichen Temperaturen zogen sie durch das Zentrum der Bundeshauptstadt. Zum Abschluss der erstmals zweitägigen Großveranstaltung findet am Brandenburger Tor noch ein Showprogramm auf 8 Bühnen statt. Im oberbayerischen Penzberg ist das vor 4 Tagen aufgestellte Hinweisschild zum muslimischen Freitagsgebet mit schwarzer Farbe beschmiert worden. Einen Ausdruck von Intoleranz und Muslimfeindlichkeit nennt das die islamische Gemeinde in Penzberg. Auch Innenminister Herrmann verurteilte im BR das Beschmieren des Schildes als inakzeptabel. Die religiöse Vielfalt gehöre zum Freistaat.
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8: Bei uns liegen im Herzen Bayerns momentan keine größeren Störungsmeldungen vor.
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9: Heute Abend und in der Nacht sind etwas mehr Wolken unterwegs. Überwiegend bleibt es trocken bei Temperaturen um die 15 Grad. Morgen erwartet uns ein Wechsel zwischen Sonnenschein und Wolken. Dazu bläst ein teils kräftiger Wind. Das Thermometer zeigt über 30 Grad an. Der Wettertrend, die neue Woche beginnt wechselhaft mit mehr Wolken und es wird auch wieder windig, aber nicht mehr so heiß.
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1: Bei uns liegen im Herzen Bayerns momentan keine größeren Störungsmeldungen vor.
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2: Heute Abend und in der Nacht sind etwas mehr Wolken unterwegs. Überwiegend bleibt es trocken bei Temperaturen um die 15 Grad. Morgen erwartet uns ein Wechsel zwischen Sonnenschein und Wolken. Dazu bläst ein teils kräftiger Wind. Das Thermometer zeigt über 30 Grad an. Der Wettertrend, die neue Woche beginnt wechselhaft mit mehr Wolken und es wird auch wieder windig, aber nicht mehr so heiß.
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6: Ich bin Gregor Jussé Moser. Immer mehr Menschen werden in Frankreich und Spanien vor den Waldbränden in Sicherheit gebracht. Im Südwesten Frankreichs wurden fast 200.000 Menschen evakuiert und auch in Spanien mussten inzwischen rund 73.000 Menschen ihre Häuser verlassen. Aus Spanien berichtet Julia Macher.
7: In Bussen werden die Menschen aus dem Südosten der Region Madrid zu den Notunterkünften evakuiert. In einigen Ortschaften hat das Feuer auf die Häuser übergegriffen. Die spanische Regierung spricht von einer sehr komplexen Lage, die man bisher so noch nicht erlebt habe. Vor allem die kräftigen Windböen bereiten den Rettungskräften Sorgen.
6: Im Rahmen seiner Kabinettsumbildung hatte Bundeskanzler Merz Berichten zufolge Verkehrsminister Schnieder eigentlich schon in den letzten Tagen entlassen wollen, doch ein möglicher Nachfolger sagte kurzfristig ab. Jetzt droht eine Hängepartie und es gibt Kritik an den Umgang des Kanzlers mit Schnieder. Von Willkür sprach etwa der Vize des CDU-Arbeitnehmerflügels Bäumler im Handelsblatt. Altkanzlerin Merkel, Bundeskanzler Merz oder auch die Ministerpräsidenten Bayerns und Baden-Württemberg, Söder und Özdemir. Sie alle haben sich auf dem roten Teppich vor dem Bayreuther Festspielhaus gezeigt. Dort sind am Abend die 150. Richard-Wagner-Festspiele eröffnet worden. Zum Jubiläum gab es diesmal keine Oper, sondern einen Festakt, unter anderem mit Beethovens 9. Symphonie. Formel-1-Weltmeister Lando Norris startet beim Großen Preis von Ungarn von der Pole Position. Der McLaren-Pilot setzte sich im Qualifying knapp vor Lewis Hamilton durch und beendete damit die bisherige Pole-Serie von Mercedes in dieser Saison. Auf Rang 3 startet morgen der Italiener Kimi Antonelli.
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8: Momentan liegen uns keine größeren Störungsmeldungen vor.
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9: Heute Abend und in der Nacht sind etwas mehr Wolken unterwegs. Überwiegend bleibt es trocken bei Temperaturen um die 15 Grad. Morgen erwartet uns ein Wechsel zwischen Sonnenschein und Wolken. Dazu bläst ein teils kräftiger Wind. Das Thermometer zeigt über 30 Grad an. Der Wettertrend, die neue Woche beginnt wechselhaft mit mehr Wolken und es wird auch wieder windig, aber nicht mehr so heiß.
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1: Momentan liegen uns keine größeren Störungsmeldungen vor.
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2: Heute Abend und in der Nacht sind etwas mehr Wolken unterwegs. Überwiegend bleibt es trocken bei Temperaturen um die 15 Grad. Morgen erwartet uns ein Wechsel zwischen Sonnenschein und Wolken. Dazu bläst ein teils kräftiger Wind. Das Thermometer zeigt über 30 Grad an. Der Wettertrend, die neue Woche beginnt wechselhaft mit mehr Wolken und es wird auch wieder windig, aber nicht mehr so heiß.
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5: Ich bin Hendrik Daum. Rund 250.000 Menschen sind in Frankreich und Spanien vor Waldbränden in Sicherheit gebracht worden. Unter ihnen auch viele Touristen. Im Südwesten Frankreichs haben die anhaltenden Brände eine der größten Evakuierungsaktionen in der Geschichte des Landes ausgelöst. Neben der Feuerwehr beteiligen sich dort auch bis zu 1.000 Soldaten an den Löscharbeiten. In Spanien ist der Großraum Madrid besonders betroffen. Und nahe der Großstadt Valencia ist ein Mensch bei einem Waldbrand ums Leben gekommen. Unter dem Motto Haltung ist hot haben in Berlin hunderttausende Menschen an der Großkundgebung zum Christopher Street Day teilgenommen. Mit Regenbogenfahnen, bunten Kostümen, viel Glitzer und bei hochsommerlichen Temperaturen zogen sie durch das Zentrum der Hauptstadt. Zum Abschluss der erstmals zweitägigen Großveranstaltung findet am Brandenburger Tor aktuell noch ein Showprogramm auf 8 Bühnen statt. Die Kabinettsumbildung von Bundeskanzler Merz sorgt teilweise auch für Kritik in seiner CDU. Vor allem wegen des Umgangs mit noch Verkehrsminister Schnieder. Thomas Brockt hat die Hintergründe.
6: Ex-Kanzleramtschef Altmaier äußerte sich betroffen und wütend. Merz will Schnieder entlassen, bekam vom vorgesehenen Nachfolger aber kurzfristig eine Absage. Für Diskussion sorgt auch die Personalie Linnemann. Der CDU-Generalsekretär hatte zum Start der Regierung noch gesagt, Minister sein sei nicht sein Ding. Nun soll er Gesundheitsminister werden, spricht von einer anderen Lage und traut sich das auch zu.
5: Im oberbayerischen Penzberg ist das vor 4 Tagen aufgestellte Hinweisschild zum muslimischen Freitagsgebet mit schwarzer Farbe beschmiert worden. Einen Ausdruck von Intoleranz und Muslimfeindlichkeit nennt das die islamische Gemeinde in Penzberg. Auch Innenminister Herrmann verurteilte das Beschmieren des Schildes als inakzeptabel. Die religiöse Vielfalt, so Herrmann, gehöre zum Freistaat.
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7: Hier die wichtigsten Meldungen von den Straßen bei uns in der Region. Wenn ihr gerade auf der A9 Nürnberg in Richtung Ingolstadt unterwegs seid, fahrt zwischen den Anschlussstellen Hilpoltstein und Greding besonders vorsichtig. Hier kommt es zu Verzögerungen durch Gegenstände auf der Fahrbahn.
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8: Heute Abend und in der Nacht sind etwas mehr Wolken unterwegs. Überwiegend bleibt es trocken bei Temperaturen um die 15 Grad. Morgen erwartet uns ein Wechsel zwischen Sonnenschein und Wolken. Dazu bläst ein teils kräftiger Wind. Das Thermometer zeigt über 30 Grad an. Der Wettertrend, die neue Woche beginnt wechselhaft mit mehr Wolken und es wird auch wieder windig, aber nicht mehr so heiß.
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6: Hier die wichtigsten Meldungen von den Straßen bei uns in der Region. Wenn ihr gerade auf der A9 Nürnberg in Richtung Ingolstadt unterwegs seid, fahrt zwischen den Anschlussstellen Hilpoltstein und Greding besonders vorsichtig. Hier kommt es zu Verzögerungen durch Gegenstände auf der Fahrbahn.
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7: Heute Abend und in der Nacht sind etwas mehr Wolken unterwegs. Überwiegend bleibt es trocken bei Temperaturen um die 15 Grad. Morgen erwartet uns ein Wechsel zwischen Sonnenschein und Wolken. Dazu bläst ein teils kräftiger Wind. Das Thermometer zeigt über 30 Grad an. Der Wettertrend, die neue Woche beginnt wechselhaft mit mehr Wolken und es wird auch wieder windig, aber nicht mehr so heiß.
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1: Ich bin Hendrik Daum. Rund 250.000 Menschen sind in Frankreich und Spanien vor den massiven Waldbränden in Sicherheit gebracht worden, unter ihnen auch viele Touristen. Im Südwesten Frankreichs haben die anhaltenden Brände eine der größten Evakuierungsaktionen in der Geschichte des Landes ausgelöst. Neben der Feuerwehr beteiligen sich dort auch bis zu 1.000 Soldaten an den Löscharbeiten. In Spanien ist der Großraum Madrid besonders betroffen. Beim Christopher Street Day in Berlin sind Hunderttausende zur Parade für eine tolerante Gesellschaft gekommen. Mit Regenbogenfahnen, bunten Kostümen und viel Glitzer zogen sie durch die Hauptstadt. Mehr von Thomas Brockt.
2: Der Berliner CSD ist einer der größten in Europa und wie immer mit einer klaren Botschaft. Wir wollen ein Zeichen für Demokratie und Vielfalt setzen. Weltweit stehen queere Menschen immer mehr unter Druck, sagen die Veranstalter. Zum einen würden schon bestehende Rechte teilweise wieder abgeschafft. Außerdem gäbe es immer mehr Hasskriminalität. Man wolle nicht leiser, sondern lauter werden, bis alle Menschen in Deutschland frei, sicher und selbstbestimmt leben können.
1: Arbeitgeberpräsident Dulger warnt vor zusätzlichen zweistelligen Milliardenkosten durch die angekündigte Rentenreform. Teil der Reform ist ja eine neue Kapitalrente, für die Arbeitgeber und Beschäftigte zusätzlich zum normalen Beitrag 2% des Bruttoeinkommens zahlen sollen. Dulger sagt, wer eine kapitalgedeckte Säule aufbauen will, der muss die Beitragsbelastung dafür aber an anderer Stelle senken. In Bayreuth sind am Abend die diesjährigen Richard-Wagner-Festspiele eröffnet worden. Wegen ihres 150-jährigen Bestehens gibt es am Eröffnungstag diesmal keine Opernpremiere, sondern einen Festakt, unter anderem mit Beethovens 9. Symphonie. Auch in diesem Jahr ist wieder viel Politprominenz auf dem roten Teppich vor dem Bayreuther Festspielhaus vertreten gewesen. Bundeskanzler Merz etwa kam mit Ehefrau Charlotte. Den größten Applaus aber der Zaungäste, den bekamen seine Vorvorgängerin Angela Merkel, sie und ihr Mann Joachim Sauer sind ja seit vielen Jahren Stammgäste am Grünen Hügel.
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3: Gute Nachrichten. Aktuell liegen uns keine größeren Störungsmeldungen vor.
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4: Heute Abend und in der Nacht sind etwas mehr Wolken unterwegs. Überwiegend bleibt es trocken bei Temperaturen um die 15 Grad. Morgen erwartet uns ein Wechsel zwischen Sonnenschein und Wolken. Dazu bläst ein teils kräftiger Wind. Das Thermometer zeigt über 30 Grad an. Der Wettertrend, die neue Woche beginnt wechselhaft mit mehr Wolken und es wird auch wieder windig, aber nicht mehr so heiß.
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2: Gute Nachrichten. Aktuell liegen uns keine größeren Störungsmeldungen vor.
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3: Heute Abend und in der Nacht sind etwas mehr Wolken unterwegs. Überwiegend bleibt es trocken bei Temperaturen um die 15 Grad. Morgen erwartet uns ein Wechsel zwischen Sonnenschein und Wolken. Dazu bläst ein teils kräftiger Wind. Das Thermometer zeigt über 30 Grad an. Der Wettertrend, die neue Woche beginnt wechselhaft mit mehr Wolken und es wird auch wieder windig, aber nicht mehr so heiß.
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1: Ich bin Hendrik Daum. Rund 250.000 Menschen sind in Frankreich und Spanien in Sicherheit gebracht worden, unter ihnen auch viele Touristen. Im Südwesten Frankreichs haben die anhaltenden Brände eine der größten Evakuierungsaktionen in der Geschichte des Landes ausgelöst. Neben der Feuerwehr beteiligen sich dort auch bis zu 1.000 Soldaten an den Löscharbeiten. In Spanien ist der Großraum Madrid besonders betroffen. Beim Christopher Street Day in Berlin sind Hunderttausende zur Parade für eine tolerante Gesellschaft gekommen. Mit Regenbogenfahnen, bunten Kostümen und viel Glitzer zogen sie durch die Hauptstadt. Mehr von Thomas Brockt.
2: Der Berliner CSD ist einer der größten in Europa und wie immer mit einer klaren Botschaft. Wir wollen ein Zeichen für Demokratie und Vielfalt setzen. Weltweit stehen queere Menschen immer mehr unter Druck, sagen die Veranstalter. Zum einen würden schon bestehende Rechte teilweise wieder abgeschafft. Außerdem gäbe es immer mehr Hasskriminalität. Man wolle nicht leiser, sondern lauter werden, bis alle Menschen in Deutschland frei, sicher und selbstbestimmt leben können.
1: Arbeitgeberpräsident Dulger warnt vor zusätzlichen zweistelligen Milliardenkosten durch die angekündigte Rentenreform. Teil der Reform ist ja eine neue Kapitalrente, für die Arbeitgeber und Beschäftigte zusätzlich zum normalen Beitrag 2% des Bruttoeinkommens zahlen sollen. Dulger sagt, wer eine kapitalgedeckte Säule aufbauen will, der muss die Beitragsbelastung dafür aber an anderer Stelle senken. In Bayreuth sind am Abend die diesjährigen Richard-Wagner-Festspiele eröffnet worden. Wegen ihres 150-jährigen Bestehens gibt es am Eröffnungstag diesmal keine Opernpremiere, sondern einen Festakt, unter anderem mit Beethovens 9. Symphonie. Auch in diesem Jahr ist wieder viel Politprominenz auf dem roten Teppich vor dem Bayreuther Festspielhaus vertreten gewesen. Bundeskanzler Merz etwa kam mit Ehefrau Charlotte. Den größten Applaus aber der Zaungäste, den bekamen seine Vorvorgängerin Angela Merkel. Sie und ihr Mann Joachim Sauer sind ja seit vielen Jahren Stammgäste am Grünen Hügel.
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3: Aktuell liegen uns keine größeren Störungsmeldungen vor.
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4: Die Sterne werden heute Nacht von einigen Wolken verdeckt. Es bleibt im Großen und Ganzen aber trocken mit Tiefstwerten um 15 Grad. Der Sonntag startet wechselhaft, es ist auch wieder Wind dabei. Aber auch die Sonne verwöhnt uns mit Topwerten über 30 Grad. Der Wettertrend Sonne, Wolken und Wind erwarten uns am Montag. Dann ist es mit 27 Grad nicht mehr so warm.
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1: Aktuell liegen uns keine größeren Störungsmeldungen vor.

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1: Ich bin Hendrik Daum. In Berlin hat nach Angaben der Polizei ein Fahrzeug mehrere Menschen beim Christopher Street Day angefahren. Bei dem Vorfall sei mindestens ein Mensch getötet worden. 14 weitere Menschen würden wegen Verletzungen derzeit behandelt. Die Polizei fahndet nach dem Täter. Direkt vor Ort ist für uns Timo Reim am Tiergarten in Berlin.
2: Direkt vor dem Tiergartentunnel blinkt und wimmelt es nur so von Polizei, Feuerwehr und Blaulicht. Nach aktuellen Informationen ist von der Linierstraße kommt ein Transporter scharf rechts in den Tiergartentunnel abgebogen. Es gibt mehrere Verletzte, sagt die Polizei, und ein Täter ist bisher noch nicht gefasst. Aktuell läuft die Fahndung wohl mit Hochdruck und die Situation hier vor Ort ist angespannt. Der Tiergartentunnel ist natürlich komplett gesperrt und auch der CSD ist inzwischen vom Veranstalter offiziell abgebrochen worden. Und die Menschen verlassen teilweise in Panik mit Tränen den Ort.
1: Die Bayreuther Festspiele haben sich zum 150. Jubiläum klar gegen einen Rechtsruck in Politik und Gesellschaft gestellt. Festspielleiterin Katharina Wagner rief beim Festakt dazu auf, Nein zu sagen zu Rassismus, Chauvinismus und einer Verharmlosung der Geschichte. Sie verwies dabei auch auf die enge Verknüpfung ihrer Familie mit dem NS-Regime und die besondere Verantwortung der Festspiele. Das Jubiläum sei deshalb weit mehr als ein Anlass zu feiern, betonte Wagner. Ziel müsse es sein, die Tradition ernst zu nehmen, ohne sie zu verklären. Immer mehr Menschen müssen vor den massiven Waldbränden in Frankreich und Spanien fliehen. Allein in Frankreich wurden mittlerweile rund 200.000 Menschen in Sicherheit gebracht. Die Flammen wüten vor allem in der Region rund um Bordeaux. Und in Spanien sind rund 70.000 Menschen betroffen, wie Julia Macher berichtet.
3: Die spanische Regierung spricht von einer sehr komplexen Lage, die man bisher so noch nicht erlebt habe. Vor allem die kräftigen Windböen bereiten den Rettungskräften Sorgen. Mehr als 3000 Feuerwehrleute sind im Einsatz und bekämpfen die Flammen aus der Luft und vom Boden. Die Europäische Union schickt 4 Löschflugzeuge zur Unterstützung.
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4: Im Herzen Bayerns liegen uns derzeit keine größeren Störungsmeldungen vor.
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5: Die Sterne werden heute Nacht von einigen Wolken verdeckt. Es bleibt im Großen und Ganzen aber trocken mit Tiefstwerten um 15 Grad. Der Sonntag startet wechselhaft, es ist auch wieder Wind dabei. Aber auch die Sonne verwöhnt uns mit Topwerten über 30 Grad. Der Wettertrend Sonne, Wolken und Wind erwarten uns am Montag. Dann ist es mit 27 Grad nicht mehr so warm.
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1: Im Herzen Bayerns liegen uns derzeit keine größeren Störungsmeldungen vor.
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1: Ich bin Hendrik Daum. Am Rande des Christopher Street Day in Berlin ist am späten Abend ein Fahrzeug in eine Menschenmenge gefahren. Laut Polizei wurde dabei ein Mensch getötet. Mindestens 14 Menschen wurden verletzt, einige von ihnen offenbar schwer bis lebensgefährlich. Zahlreiche Einsatzkräfte sind vor Ort, man fahnde weiterhin nach möglichen mehreren Tatverdächtigen, heißt es. Der Vorfall ereignete sich in der Parkanlage des Tiergartens. Die Veranstalter brachen den CSD nach dem Vorfall sofort ab. Berlins regierender Bürgermeister Wegner sprach vor Ort von einem brutalen Angriff auf die freie und weltoffene Gesellschaft.
2: Viele feiernde Menschen, die glücklich waren, die die Vielfalt dieser Stadt gefeiert haben, die Weltoffenheit, die Freiheit, ja auch die Liebe. Dieser Tag wurde durch diese schreckliche Tat beendet.
1: Mittlerweile über 250.000 Menschen sind in Frankreich und Spanien vor den massiven Waldbränden in Sicherheit gebracht worden, unter ihnen auch viele Touristen. Im Südwesten Frankreichs haben die anhaltenden Brände eine der größten Evakuierungsaktionen in der Geschichte des Landes ausgelöst. Neben der Feuerwehr beteiligen sich dort auch etwa 1.000 Soldaten an den Löscharbeiten. In Spanien ist der Großraum Madrid besonders betroffen. Die Kabinettsumbildung von Bundeskanzler Merz sorgt teilweise für Kritik innerhalb der CDU, vor allem wegen des Umgangs mit noch Verkehrsminister Schnieder. Thomas Brockt hat die Hintergründe.
3: Ex-Kanzleramtschef Altmaier äußerte sich betroffen und wütend. Merz will Schnieder entlassen, bekam vom vorgesehenen Nachfolger aber kurzfristig eine Absage. Für Diskussion sorgt auch die Personalie Linnemann. Der CDU-Generalsekretär hatte zum Start der Regierung noch gesagt, Minister sein sei nicht sein Ding. Nun soll er Gesundheitsminister werden.